0: Als Konsequenz aus dem Drohnenanschlagsversuch am Flughafen Leipzig-Halle will Bundesinnenminister Dobrindt die Abwehrkapazitäten jetzt ausbauen. So soll die Zahl der Mitarbeiter im gemeinsamen Drohnenabwehrzentrum von Bund und Ländern verdoppelt werden auf 300. Das berichtet die Bild. Außerdem soll das Netz der operativen Stützpunkte von 4 auf 8 Standorte erhöht werden. Außerplanmäßiges Ende einer Zugfahrt in Oberbayern. Wegen Rauchentwicklung haben Einsatzkräfte von Polizei und Feuerwehr einen Regionalzug auf dem Weg von München nach Nürnberg evakuiert. Nach Angaben der Bundespolizei wurden bis zu 500 Reisende in Sicherheit gebracht. Demnach hatte der Lokführer Rauch- und Brandgeruch festgestellt, und zwar im Maschinenraum der Lok. Er stoppte daraufhin den Zug am Bahnhof in Rohrbach an der Ilm. Die Fahrgäste wurden wegen der großen Hitze mit Getränken versorgt. Später konnten sie mit einem Ersatzzug bzw. Bussen dann weiterfahren.
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3: Ich bin Hendrik Daum. 8 Stunden am Tag. Diese Grenze im Arbeitszeitgesetz will die schwarz-rote Koalition schon länger flexibler machen. Arbeitgeberpräsident Dulger drückt jetzt aufs Tempo und fordert, Deutschland solle stärker auf eine wöchentliche Höchstarbeitszeit setzen. Mehr von Tanja Wagner.
4: Dulger findet, die heutigen Regeln passen nicht mehr zum Arbeitsalltag. Mal länger arbeiten, dafür an einem anderen Tag früher Schluss, dafür soll es mehr Spielraum geben. Die EU erlaubt bis zu 48 Stunden pro Woche. In Deutschland gilt dagegen grundsätzlich der 8-Stunden-Tag. Mit Ausnahmen sind bis zu 10 Stunden möglich. Bundeskanzler Merz erwartete im Herbst einen Gesetzentwurf von Arbeitsministerin Baas. Die Gewerkschaften warnen allerdings davor, den 8-Stunden-Tag damit faktisch abzuschaffen.
3: Die Hoffnungen auf eine schnelle Wiedereröffnung der Straße von Hormuz, sie schwinden, denn der Iran fordert von den USA erhebliche Vorleistungen. Dazu zählt unter anderem ein Ende sämtlicher Drohungen gegen die Islamische Republik. Außerdem solle der Krieg gegen das Land und dessen Verbündete in der Region dauerhaft eingestellt werden. Zudem müsse die Blockade iranischer Häfen aufgehoben werden, genauso wie die Sanktionen gegen das Land. Beobachter bezweifeln, dass Washington diesen Forderungen auch nachkommt. Als Konsequenz aus dem Drohnenanschlagsversuch am Flughafen Leipzig-Halle will Bundesinnenminister Dobrindt die Abwehrkapazitäten jetzt ausbauen. So soll die Zahl der Mitarbeiter im gemeinsamen Drohnenabwehrzentrum von Bund und Ländern verdoppelt werden auf 300, das berichtet die Bild. Außerdem soll das Netz der operativen Stützpunkte von 4 auf 8 Standorte erhöht werden. Außerplanmäßiges Ende einer Zugfahrt in Oberbayern. Wegen Rauchentwicklung haben Einsatzkräfte von Polizei und Feuerwehr einen Regionalzug auf dem Weg von München nach Nürnberg evakuiert. Nach Angaben der Bundespolizei wurden bis zu 500 Reisende in Sicherheit gebracht. Demnach hatte der Lokführer Rauch- und Brandgeruch festgestellt, und zwar im Maschinenraum der Lok. Er stoppte daraufhin den Zug am Bahnhof in Rohrbach an der Ilm. Die Fahrgäste wurden wegen der großen Hitze mit Getränken versorgt. Später konnten sie mit einem Ersatzzug bzw. Bussen dann weiterfahren.
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1: Martin Garrix und Ed Sheeran. Repeat it.

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9: Ich bin Hendrik Daum. Wenige Wochen vor der Landtagswahl in Sachsen-Anhalt hat Linken-Chef Pantisano angedeutet, dass seine Partei die dortige CDU unterstützen könnte. Im ZDF-Sommerinterview sagte er, die Linke habe in den letzten Jahren gezeigt, dass sie Verantwortung für dieses Land übernehme. Nun gelte es zu verhindern, dass in Sachsen-Anhalt eine rechtsextreme Partei an die Macht komme. Die AfD liegt in den Umfragen derzeit deutlich vorn. Der amtierende CDU-Ministerpräsident Schulze könnte deshalb auf Stimmen der Linken angewiesen sein, um wieder gewählt zu werden. Trauer um einen der erfolgreichsten deutschen Bierbrauer. Der langjährige Geschäftsführer von Erdinger Weißbräu, Werner Brombach, ist gestorben. Moritz Einzel erinnert.
10: Brombach sei im Alter von 86 Jahren nach kurzer schwerer Krankheit gestorben, teilte das Brauhaus in Erding mit. Er hatte sein Unternehmen im vergangenen Jahr in den Besitz einer Familienstiftung überführt. 1965 war Brombach in das Familiengeschäft eingestiegen und leistete einen erheblichen Beitrag dazu, dass Weißbier auch außerhalb Bayerns immer bekannter und beliebter wurde. Dabei bestand er darauf, ausschließlich in Erding zu brauen.
9: Arbeitgeberpräsident Dulger hat die Politik aufgefordert, die tägliche Höchstarbeitszeit durch eine wöchentliche zu ersetzen, so wie in der EU fast überall üblich. Während das deutsche Gesetz die tägliche Arbeitszeit im Grundsatz auf 8 Stunden begrenzt, sieht die EU eine wöchentliche Höchstarbeitszeit von 48 Stunden vor. Union und SPD wollen eine entsprechende Möglichkeit auch hierzulande schaffen. Die Gewerkschaften dagegen warnen vor einem Ende des 8-Stunden-Tags. Die deutschen Handball-Junioren sind Europameister. Die Auswahl von Bundestrainer Wuttke deklassierte im U18-Finale Slowenien mit 36-27. Zum deutschen Goldteam gehört unter anderem Elvis Kretschmer, Sohn von Handball-Ikone Stefan Kretschmer.
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1: Topic and Becky G. Sorry, Papi. Sorry, Papi. No me puse guapa.

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10: Ich bin Hendrik Daum. Wenige Wochen vor der Landtagswahl in Sachsen-Anhalt hat Linken-Chef Pantisano angedeutet, dass seine Partei die dortige CDU unterstützen könnte. Im ZDF-Sommerinterview sagte er, die Linke habe in den letzten Jahren gezeigt, dass sie Verantwortung für dieses Land übernehme. Nun gelte es zu verhindern, dass in Sachsen-Anhalt eine rechtsextreme Partei an die Macht komme. Die AfD liegt in den Umfragen derzeit deutlich vorn. Der amtierende CDU-Ministerpräsident Schulze könnte deshalb auf Stimmen der Linken angewiesen sein, um wieder gewählt zu werden. Trauer um einen der erfolgreichsten deutschen Bierbrauer. Der langjährige Geschäftsführer von Erdinger Weißbräu, Werner Brombach, ist gestorben. Moritz Einzel erinnert.
11: Brombach sei im Alter von 86 Jahren nach kurzer schwerer Krankheit gestorben, teilte das Brauhaus in Erding mit. Er hatte sein Unternehmen im vergangenen Jahr in den Besitz einer Familienstiftung überführt. 1965 war Brombach in das Familiengeschäft eingestiegen und leistete einen erheblichen Beitrag dazu, dass Weißbier auch außerhalb Bayerns immer bekannter und beliebter wurde. Dabei bestand er darauf, ausschließlich in Erding zu brauen.
10: Arbeitgeberpräsident Dulger hat die Politik aufgefordert, die tägliche Höchstarbeitszeit durch eine wöchentliche zu ersetzen, so wie in der EU fast überall üblich. Während das deutsche Gesetz die tägliche Arbeitszeit im Grundsatz auf 8 Stunden begrenzt, sieht die EU eine wöchentliche Höchstarbeitszeit von 48 Stunden vor. Union und SPD wollen eine entsprechende Möglichkeit auch hierzulande schaffen. Die Gewerkschaften dagegen warnen vor einem Ende des 8-Stunden-Tags. Die deutschen Handball-Junioren sind Europameister. Die Auswahl von Bundestrainer Wuttke deklassierte im U18-Finale Slowenien mit 36-27. Zum deutschen Goldteam gehört unter anderem Elvis Kretschmer, Sohn von Handball-Ikone Stefan Kretschmer.
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4: Ich bin Hendrik Daum. Der neue Bundesverkehrsminister Bilger bekommt viel Zuspruch für seinen Vorstoß, Bonuszahlungen für Bahnmanager an das Erreichen konkreter Ziele zu koppeln. In erster Linie gehe es hier um die Pünktlichkeit bei der Bahn, so Bilger. Positiv äußern sich dazu etwa der Fahrgastverband Pro Bahn, Grüne und SPD. Vom Koalitionspartner heißt es, als Politik stelle man Rekordinvestitionen für die Infrastruktur zur Verfügung und erwarte deshalb, dass sich das auch in der Pünktlichkeit zeige. In Berlin ist in der Nacht ein Mann nach einem Streit zwischen mehreren Menschen auf offener Straße angeschossen und dabei tödlich verletzt worden. Sanitäter versuchten noch, den 30-Jährigen wiederzubeleben. Er starb aber noch am Tatort im Stadtteil Charlottenburg. Über mögliche Täter oder Hintergründe ist noch nichts bekannt. 8 Stunden am Tag. Diese Grenze im Arbeitszeitgesetz will die schwarz-rote Koalition ja schon länger flexibler machen. Arbeitgeberpräsident Dulger drückt jetzt aufs Tempo und fordert, Deutschland solle stärker auf eine wöchentliche Höchstarbeitszeit setzen. Mehr von Tanja Wagner.
5: Dulger findet, die heutigen Regeln passen nicht mehr zum Arbeitsalltag. Mal länger arbeiten, dafür an einem anderen Tag früher Schluss, dafür soll es mehr Spielraum geben. Die EU erlaubt bis zu 48 Stunden pro Woche. In Deutschland gilt dagegen grundsätzlich der 8-Stunden-Tag. Mit Ausnahmen sind bis zu 10 Stunden möglich. Bundeskanzler Merz erwartete im Herbst einen Gesetzentwurf von Arbeitsministerin Baas. Die Gewerkschaften warnen allerdings davor, den 8-Stunden-Tag damit faktisch abzuschaffen.
4: Die niederländische Radsportlerin Demi Vollering ist die Siegerin der Tour de France der Frauen. Sie hat die Schlussetappe in Nizza gewonnen. Am Schluss hatte sie einen Gesamtvorsprung von mehr als einer Minute gegenüber der zweitplatzierten Kasia Niewiadoma aus Polen. Die deutsche Hoffnungsträgerin Julia Niedermeier wurde Gesamtvierte und gewann das weiße Trikot als beste Nachwuchsfahrerin.
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11: Ich bin Hendrik Daum. Der neue Bundesverkehrsminister Bilger bekommt viel Zuspruch für seinen Vorstoß, Bonuszahlungen für Bahnmanager an das Erreichen konkreter Ziele zu koppeln. In erster Linie gehe es hier um die Pünktlichkeit bei der Bahn, so Bilger. Positiv äußern sich dazu etwa der Fahrgastverband Pro Bahn, Grüne und SPD. Vom Koalitionspartner heißt es, als Politik stelle man Rekordinvestitionen für die Infrastruktur zur Verfügung und erwarte deshalb, dass sich das auch in der Pünktlichkeit zeige. In Berlin ist in der Nacht ein Mann nach einem Streit zwischen mehreren Menschen auf offener Straße angeschossen und dabei tödlich verletzt worden. Sanitäter versuchten noch, den 30-Jährigen wiederzubeleben. Er starb aber noch am Tatort im Stadtteil Charlottenburg. Über mögliche Täter oder Hintergründe ist noch nichts bekannt. 8 Stunden am Tag. Diese Grenze im Arbeitszeitgesetz will die schwarz-rote Koalition ja schon länger flexibler machen. Arbeitgeberpräsident Dulger drückt jetzt aufs Tempo und fordert, Deutschland solle stärker auf eine wöchentliche Höchstarbeitszeit setzen. Mehr von Tanja Wagner.
12: Dulger findet, die heutigen Regeln passen nicht mehr zum Arbeitsalltag. Mal länger arbeiten, dafür an einem anderen Tag früher Schluss. Dafür soll es mehr Spielraum geben. Die EU erlaubt bis zu 48 Stunden pro Woche. In Deutschland gilt dagegen grundsätzlich der 8-Stunden-Tag. Mit Ausnahmen sind bis zu 10 Stunden möglich. Bundeskanzler Merz erwartete im Herbst einen Gesetzentwurf von Arbeitsministerin Baas. Die Gewerkschaften warnen allerdings davor, den 8-Stunden-Tag damit faktisch abzuschaffen.
11: Die niederländische Radsportlerin Demi Vollering ist die Siegerin der Tour de France der Frauen. Sie hat die Schlussetappe in Nizza gewonnen. Am Schluss hatte sie einen Gesamtvorsprung von mehr als einer Minute gegenüber der zweitplatzierten Kasia Niewiadoma aus Polen. Die deutsche Hoffnungsträgerin Julia Niedermeier wurde Gesamtvierte und gewann das weiße Trikot als beste Nachwuchsfahrerin.
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6: Ich bin Hendrik Daum. Einen schönen guten Morgen. In Berlin ist in der Nacht ein Mann nach einem Streit zwischen mehreren Menschen auf offener Straße angeschossen und dabei tödlich verletzt worden. Sanitäter versuchten noch den 30-Jährigen wiederzubeleben. Er starb aber noch am Tatort im Stadtteil Charlottenburg. Nach Angaben der Polizei sind die mutmaßlichen Täter auf der Flucht. Die Mordkommission hat die Ermittlungen aufgenommen. Wenige Wochen vor der Landtagswahl in Sachsen-Anhalt hat Linken-Chef Pantisano angedeutet, dass seine Partei die dortige CDU unterstützen könnte. Im ZDF-Sommerinterview sagte er, die Linke habe in den letzten Jahren gezeigt, dass sie Verantwortung für dieses Land übernehme. Nun gelte es zu verhindern, dass in Sachsen-Anhalt eine rechtsextreme Partei an die Macht komme. Die AfD liegt in den Umfragen derzeit deutlich vorn. Der amtierende CDU-Ministerpräsident Schulze könnte deshalb auf Stimmen der Linken angewiesen sein, um wieder gewählt zu werden. Arbeitgeberpräsident Dulger hat die Politik aufgefordert, die tägliche Höchstarbeitszeit durch eine wöchentliche zu ersetzen. Die Spielräume der europäischen Arbeitszeitrichtlinie würden fast überall genutzt, nur nicht in Deutschland, so Dulger. Während das deutsche Gesetz die tägliche Arbeitszeit im Grundsatz auf 8 Stunden begrenzt, sieht die EU eine wöchentliche Höchstarbeitszeit von 48 Stunden vor. Union und SPD wollen eine entsprechende Möglichkeit auch hierzulande schaffen. Die Gewerkschaften dagegen warnen vor einem Ende des 8-Stunden-Tags. Trauer um einen der erfolgreichsten deutschen Bierbrauer. Der langjährige Geschäftsführer von Erdinger Weißbräu, Werner Brombach, ist gestorben. Moritz Einzel erinnert.
7: Brombach sei im Alter von 86 Jahren nach kurzer schwerer Krankheit gestorben, teilte das Brauhaus in Erding mit. Er hatte sein Unternehmen im vergangenen Jahr in den Besitz einer Familienstiftung überführt. 1965 war Brombach in das Familiengeschäft eingestiegen und leistete einen erheblichen Beitrag dazu, dass Weißbier auch außerhalb Bayerns immer bekannter und beliebter wurde. Dabei bestand er darauf, ausschließlich in Erding zu brauen.
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9: Ich bin Hendrik Daum. Einen schönen guten Morgen. In Berlin ist in der Nacht ein Mann nach einem Streit zwischen mehreren Menschen auf offener Straße angeschossen und dabei tödlich verletzt worden. Sanitäter versuchten noch den 30-Jährigen wiederzubeleben, er starb aber noch am Tatort im Stadtteil Charlottenburg. Nach Angaben der Polizei sind die mutmaßlichen Täter auf der Flucht. Die Mordkommission hat die Ermittlungen aufgenommen. Wenige Wochen vor der Landtagswahl in Sachsen-Anhalt hat Linken-Chef Pantisano angedeutet, dass seine Partei die dortige CDU unterstützen könnte. Im ZDF-Sommerinterview sagte er, die Linke habe in den letzten Jahren gezeigt, dass sie Verantwortung für dieses Land übernehme. Nun gelte es zu verhindern, dass in Sachsen-Anhalt eine rechtsextreme Partei an die Macht komme. Die AfD liegt in den Umfragen derzeit deutlich vorn. Der amtierende CDU-Ministerpräsident Schulze könnte deshalb auf Stimmen der Linken angewiesen sein, um wieder gewählt zu werden. Arbeitgeberpräsident Dulger hat die Politik aufgefordert, die tägliche Höchstarbeitszeit durch eine wöchentliche zu ersetzen. Die Spielräume der europäischen Arbeitszeitrichtlinie würden fast überall genutzt, nur nicht in Deutschland, so Dulger. Während das deutsche Gesetz die tägliche Arbeitszeit im Grundsatz auf 8 Stunden begrenzt, sieht die EU eine wöchentliche Höchstarbeitszeit von 48 Stunden vor. Union und SPD wollen eine entsprechende Möglichkeit auch hierzulande schaffen. Die Gewerkschaften dagegen warnen vor einem Ende des 8-Stunden-Tags. Trauer um einen der erfolgreichsten deutschen Bierbrauer. Der langjährige Geschäftsführer von Erdinger Weißbräu, Werner Brombach, ist gestorben. Moritz Einzel erinnert.
10: Brombach sei im Alter von 86 Jahren nach kurzer schwerer Krankheit gestorben, teilte das Brauhaus in Erding mit. Er hatte sein Unternehmen im vergangenen Jahr in den Besitz einer Familienstiftung überführt. 1965 war Brombach in das Familiengeschäft eingestiegen und leistete einen erheblichen Beitrag dazu, dass Weißbier auch außerhalb Bayerns immer bekannter und beliebter wurde. Dabei bestand er darauf, ausschließlich in Erding zu brauen.
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1: Es ist eine Minute nach sechs.
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4: Ich bin Joshua Heise. Guten Morgen. In Westeuropa war es im Juni und Juli so heiß wie noch nie. Laut EU-Klimadienst Copernicus lag die Durchschnittstemperatur bei 21,6 Grad und damit fast 3 Grad über dem langjährigen Mittel. Allerdings weisen die Experten auch auf ein Temperaturgefälle zwischen West- und Osteuropa sowie Skandinavien hin, wo es wesentlich kühler war. 8 Stunden am Tag. Diese Grenze im Arbeitszeitgesetz will die schwarz-rote Koalition schon länger flexibler machen. Arbeitgeberpräsident Dulger drückt jetzt aufs Tempo und fordert, Deutschland solle stärker auf eine wöchentliche Höchstarbeitszeit setzen. Mehr von Tanja Wagner.
5: Dulger findet, die heutigen Regeln passen nicht mehr zum Arbeitsalltag. Mal länger arbeiten, dafür an einem anderen Tag früher Schluss, dafür soll es mehr Spielraum geben. Die EU erlaubt bis zu 48 Stunden pro Woche. In Deutschland gilt dagegen grundsätzlich der 8-Stunden-Tag. Bundeskanzler Merz erwartete im Herbst einen Gesetzentwurf von Arbeitsministerin Baas. Die Gewerkschaften warnen allerdings davor, den 8-Stunden-Tag abzuschaffen.
4: Ob Missbrauch oder Mobbing, seit Anfang Juli können Kinder und Jugendliche im Freistaat kostenlos Hilfe und Unterstützung finden bei der neuen Kinderschutz-Hotline. Insgesamt 44 Mal ist dieses Angebot auch schon in Anspruch genommen worden, hauptsächlich von Angehörigen von Betroffenen. Das Zentrum Bayern Familie und Soziales hofft, dass künftig mehr Kinder und Jugendliche selbst anrufen. Dabei helfen soll jetzt eine Informationskampagne. Im britischen Birmingham beginnt heute die Leichtathletik-EM. Das deutsche Team darf in mehreren Disziplinen auf Edelmetall hoffen. So gilt Zehnkampf-Weltmeister Leo Neugebauer als Favorit. Im Weitsprung ist Malaika Mihambo eine Kandidatin für eine Medaille. Nur unter Vorbehalt startet der deutsche Sprintstar Owen Ansam, denn ihm droht eine 4-jährige Sperre. Die NADA wirft ihm vor, Anfang Juli einen Dopingtest verweigert zu haben.
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6: Mit Anna-Kathrin. Das Rennen um das Bürgermeisteramt in Münster bleibt spannend. Nach der Neuwahl gestern muss jetzt eine Stichwahl entscheiden, wer Nachfolger des verstorbenen Bürgermeisters Joachim Schlett wird. Der unabhängige Kandidat Markus Milligen kommt auf 35,5%, Jörg Schröter von der FDP auf 26,5%. Beide treten am 30. August noch einmal gegeneinander an. 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
7: Leute, genießt nochmal die angenehmen Temperaturen jetzt am Morgen. Im Tagesverlauf wird's nämlich wieder richtig heiß. Temperaturen von bis zu 34 Grad heute bei uns in der Region bei einem Mix aus Sonne und Wolken. Der Radio Galaxy Wettertrend. Morgen am Dienstag ebenfalls hohe Temperaturen von 28 Grad. Da sind noch ein paar Wolken mit dabei. Am Mittwoch ist dann wolkenfreier Himmel angesagt bei 30 Grad. Also perfekt eigentlich für einen Besuch im Freibad, wenn ihr frei habt.
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6: Guten Morgen auf die Straßen, da ist alles entspannt, aber Achtung, es wird geblitzt, wenn ihr in Seligenstadt unterwegs seid, auf der Jahnstraße auf Höhe vom Sportplatz, wenn ihr Richtung Innenstadt fahrt. Falls ihr noch einen Blitzer unterwegs seht oder gerade irgendwo im Stau steckt, dann klingelt gerne durch bei uns, die Nummer ist die 0800 007 0076. Gute Fahrt euch.
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0: Es ist 6:11. Hier ist die Radio Galaxy Morning Show am Montag. Und Leute, dieser Snack klingt wie ein Fiebertraum nach einer langen Partynacht.
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0: Lidl verkauft jetzt tatsächlich ein Döner-Croissant zum Selberbauen. Ja, was am 1. April noch als April-Scherz gestartet ist, steht jetzt tatsächlich in der Kühltheke. Für 7,99 Euro bekommt ihr 2 Butter-Croissants, Hähnchen-Dönerfleisch, Rot- und Weißkraut, Knoblauch- und Spezialsoße und natürlich Chili-Flocken für alle, die es scharf mögen. Zubereiten könnt ihr das Ganze im Airfryer, in der Pfanne oder sogar im Toaster. Das Set gibt's allerdings nur für kurze Zeit und auch nur, solange der Vorrat reicht. Die genialste Food-Kombi des Jahres oder ein Verbrechen an unserem Lieblings-Fastfood vom Spieß um die Ecke? Ich bin mir da noch nicht ganz sicher.

0: Es ist 10 Minuten vor 6:30.
1: Guten Morgen, Radio Galaxy, die Morning Show ist hier und in Straubing wird ja aktuell fleißig gefeiert beim Gäubodenfest und da richtet sich der Blick jetzt auch schon wieder nach München auf die nächste große Runde, auf die Wiesen und da hat die Stadt jetzt die Neuheiten vorgestellt. 3 neue Fahrgeschäfte soll es geben, unter anderem das Chaos-Pendel. Da werdet ihr in 42 Metern Höhe mit bis zu 80 Stundenkilometern durch die Luft gewirbelt. Also das klingt schon beim Zuhören nach Übelkeit bei mir zumindest. Noch wichtiger ist aber bei den Neuheiten ein anderes Thema. Die Sicherheit, nachdem es im vergangenen Jahr auf der Wiesn teilweise wirklich zu voll geworden ist, gibt es jetzt eine neue Sicherheitszentrale. Mit Kameras und künstlicher Intelligenz soll jetzt wohl früh erkannt werden, wo sich zu viele Menschen sammeln. Und auch für Menschen mit unsichtbaren Einschränkungen gibt es eine Neuerung. Mit speziellen Schlüsselbändern können sie zukünftig jetzt auf ihre Bedürfnisse aufmerksam machen. Los geht's auf der Wiesn am 19. September, dann wird zum ersten Mal der neue Münchner Oberbürgermeister Dominik Krause das Fass anzapfen und dann wird auch da wieder ordentlich gefeiert. Aber jetzt erstmal viel Spaß beim Feiern in Straubing. Na, da geht's ja auch richtig ab, war ich am Wochenende kurz dabei.

0: 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Es ist 6.27 Uhr. Die Morning Show mit Max. Schön, dass ihr mit am Start seid hier bei Radio Galaxy. Am besten jetzt um die Uhrzeit nochmal das Fenster aufreißen, so ein bisschen frische Luft reinlassen. Es ist ja noch angenehm kühl. Wir wissen alle, es wird wieder schnell warm und dann sind wir froh, wenn wir morgens gelüftet haben. Wir liefern euch schon jetzt die besten aktuellen Hits auch am Morgen zum Abkühlen. Gleich die besten aktuellen Hits mit Bebe Rexha, New Religion, Ala Shakara ist in der Playlist und Harry Styles.
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0: Heute an diesem Montag ist auf jeden Fall wieder Sommerwetter angesagt. Wir starten bei bis zu 34 Grad in die neue Woche. Uns erwartet ein Mix aus Sonne und Wolken. Dazu weht ein leichter Wind. Der Radio Galaxy Wettertrend. Morgen am Dienstag bleibt es ebenfalls wechselnd bewölkt. Bei ein bisschen niedrigeren Temperaturen immer noch warm. 28 Grad. Und am Mittwoch dann ein wolkenfreier Himmel. 30 Grad hier in der Region.
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18: Guten Morgen auf die Straßen. Da ist alles entspannt. Aber Achtung, es wird geblitzt, wenn ihr in Seligenstadt unterwegs seid. Auf der Jahnstraße auf Höhe vom Sportplatz, wenn ihr Richtung Innenstadt fahrt. Falls ihr noch einen Blitzer unterwegs seht oder gerade irgendwo im Stau steckt, dann klingelt gerne durch bei uns. Die Nummer ist die 0800 007 0076. Gute Fahrt euch.
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0: Es ist 6.34 Uhr.
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0: Es ist 6.37 Uhr. Guten Morgen, Max hier für euch in der Radio Galaxy Morning Show. Und aktuell gibt es ja irgendwie so zwei Fraktionen. Ne? Die einen, die halten in der Arbeit die Stellung, die anderen sind mitten im Sommerurlaub. Und ja, da passieren doch ehrlich gesagt immer die lustigsten Geschichten, oder? An die man sich auch lange zurück erinnert. Der Maxi hat sich vor kurzem gemeldet bei uns bei Radio Galaxy. Der hat davon erzählt, dass er im Stau stand. Und dann lief da ein Mann mit sehr wenig Kleidung durch den Stau durch. War wohl eine Wette. Und daraufhin hat sich Viktor gemeldet. Hier bei uns per WhatsApp 0800 007 0076.
1: Hallo Max, hier ist der Viktor. Also so eine ähnliche Geschichte hatte ich auch auf der A9 Richtung Ostsee. Das war eine Urlaubsfahrt und da steckten wir natürlich leider auch im Stau. Und an mir lief dann auf einmal auf der Standspur ein Nackter vorbei, nur mit einem Lederhut bekleidet. Und ich habe meine Frau angeschmissen, siehst du das auch oder habe ich jetzt einen Staukoller? Also ja, wie gesagt, es scheint wohl eine beliebte Wette zu sein, nackt auf der Autobahn im Stau zu laufen.
0: Ja, also an der Stelle sei davon nochmal ordentlich abgeraten, ne? Nicht nachmachen. Aber eine Geschichte, an die man sich erinnert, ist es natürlich allemal.

Es ist 6.47 Uhr. Guten Morgen, Max hier für euch in der Radio Galaxy Morning Show. Eine sommerliche Woche steht uns bevor und am Mittwoch ein kleines Highlight. Der Mond schiebt sich vor die Sonne und sorgt damit für eine Sonnenfinsternis. In Spanien, Island und Grönland wird sogar komplett dunkel. Ja, bei uns reicht es immerhin für eine ziemlich starke partielle Sonnenfinsternis. Ja, in der Region werden rund 89% der Sonne verdeckt. Das dürfte also auch bei uns ziemlich beeindruckend aussehen. Los geht's bei uns am Mittwoch gegen 19.10 Uhr. Zu sehen ist das Ganze bis etwa 20.45 Uhr. Aber Achtung an der Stelle, bitte nicht einfach in die Sonne schauen, sondern nur mit einer geeigneten Sonnenfinsternisbrille. Und eigentlich ist es ja auch, ne, finde ich, der perfekte Abend für einen Grillabend mit Freunden. Erst zusammen grillen, vielleicht noch ein kaltes Getränk dazu und danach dann gemeinsam die partielle Sonnenfinsternis anschauen. Also viel besser kann ein Sommerabend doch eigentlich nicht werden, oder? Ekel.

0: gut in diesen Montagmorgen. Max hier für euch bei Radio Galaxy. Ja, an der Stelle nochmal einen großen Schluck Kaffee trinken. Vielleicht einmal so strecken und schon ist man wieder ein bisschen fitter. Jetzt am Montagmorgen, da ist man noch so ein bisschen grumpy, finde ich. Ich bräuchte jetzt noch ein paar Minuten Schlaf. Aber egal, wir ziehen das gemeinsam durch. Für euch die besten aktuellen Hits an diesem Morgen gleich nach 7 mit Shakira und Burna Boy. Die Die, das ist der Sommerhit des Jahres. Dermot Kennedy ist in der Playlist und Tame Impala mit Jenny.
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11: Ich bin Joshua Heise. Guten Morgen. In den letzten beiden Monaten war es in Westeuropa so warm wie noch nie im Juni und Juli. Laut EU-Klimadienst Copernicus lag die Durchschnittstemperatur bei 21,6 Grad. Das sind rund 2,8 Grad.

0: 8 Grad über dem bisherigen Rekord von vor 4 Jahren. Thomas Bremser berichtet.
1: Seit Mai hat es schon 4 Hitzewellen gegeben. Das sei für Westeuropa außergewöhnlich viel, sagen die Experten. Und auch die extreme Trockenheit dauert schon seit Monaten an. Und ausgetrocknete Böden verstärken die Hitze nochmal. Der Wasserstand von Seine, Rhein und Donau war außergewöhnlich niedrig und auch die Meere haben sich so stark aufgehitzt wie noch nie in einem Juli.
0: Der Bundesverband der deutschen Binnenschifffahrt schlägt Alarm. Weil das Wasser im Rhein immer noch so niedrig ist, könnte es laut Verbandschef Schwanen zu einer Zweiteilung des Flusses kommen. Und Regen ist weiter nicht in Sicht. In der Rheinischen Post forderte Schwanen, jede Einschränkung der Infrastruktur zu vermeiden, indem Baustellen an Wasserstraßen aufgeschoben werden. In wenigen Wochen wählt Sachsen-Anhalt einen neuen Landtag und die AfD führt die Umfragen deutlich an. Linken-Chef Pantisano hat der dortigen CDU jetzt Unterstützung angeboten. Im ZDF-Sommerinterview sagte er, es gelte zu verhindern, dass in Sachsen-Anhalt eine rechtsextreme Partei an die Macht komme. Problem, die CDU lehnt eine Zusammenarbeit mit der Linken bisher kategorisch ab. Seit Anfang Juli gelten in München für Fahrdienste wie Uber und Bolt die gleichen Tarife wie bei Taxen. Dagegen laufen am Verwaltungsgericht jetzt 3 Eilverfahren. Bei Bolt ist die Nachfrage nach eigenen Angaben um 44% eingebrochen. Grund für die Regelung war ein Vorwurf des Zolls, nachdem die Fahrdienste gegen die Mindestlohnvorschriften verstoßen.
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3: Mit Anna-Kathrin. Das Rennen um das Bürgermeisteramt in Münster bleibt spannend. Nach der Neuwahl gestern muss jetzt eine Stichwahl entscheiden, wer Nachfolger des verstorbenen Bürgermeisters Joachim Schlett wird. Der unabhängige Kandidat Markus Milligen kommt auf 35,5%, Jörg Schröter von der FDP auf 26,5%. Beide treten am 30. August noch einmal gegeneinander an. 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
5: Also wenn es heute für euch rausgeht, auf jeden Fall Sonnenbrille mitnehmen und ein bisschen was zum Eincremen. Braucht ihr beides heute an diesem Montag. Wir erreichen im Tagesverlauf Temperaturen von bis zu 34 Grad. Dazu kann es örtlich auch mal zu Gewittern kommen. Der Radio Galaxy Wettertrend. Morgen am Dienstag wechseln sich Sonne und Wolken ab. Wir erreichen im Tagesverlauf 28 Grad. Es wird also ein bisschen kühler, immer noch schön warm. Am Mittwoch dann bis zu 30 Grad bei einem wolkenfreien Himmel.
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3: Guten Morgen, auf die Straßen habe ich 2 Blitzer für euch. Einmal auf der B469 Richtung Mainhausen zwischen Großostheim und der B26 wird am Parkplatz geblitzt, da dürft ihr 100 fahren. Und in Seligenstadt auf der Jahnstraße am Sportplatz, wenn ihr Richtung Innenstadt unterwegs seid. Falls ihr unterwegs noch was seht, dann könnt ihr uns gerne Bescheid geben. Kostenlos durchklingeln, die Nummer ist die 0800 007 0076. Gute Fahrt euch.
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0: Radio Galaxy ist hier am Montag und eine riesige Werbetafel geht aktuell viral und sorgt weltweit für Aufmerksamkeit. In den letzten Tagen hat nämlich in dieser Werbetafel ein Mann gelebt. Ja, tatsächlich, also auf 10 Meter Höhe war da nicht einfach nur ein Plakat zu sehen, sondern es war eine komplette Wohnung eingerichtet, ne? Mit Sesseln, Pflanzen, Büchern, alles war mit drin und es hat eben ein Mann in dieser Werbeanzeige gelebt. Für mehrere Tage lang, mal hat er getanzt, mal saß er im Bademantel am Fenster, mal hat er gegessen oder Musik gehört und manchmal hat er sogar Nachrichten an die Leute unten auf der Straße geschrieben. Jetzt natürlich die große Frage, was soll das Ganze? Warum lebt ein Mann in einer Werbetafel in Los Angeles? Ja, vielleicht ist es günstiger. Nein, die Antwort, es war eine ziemlich verrückte Marketingaktion von Netflix für den neuen Science-Fiction-Thriller The Last House. Ein paar Tage lang wurde die Werbetafel damit tatsächlich zum Zuhause von einem Mann und Aufmerksamkeit hat Netflix damit auf jeden Fall bekommen, würde ich sagen.
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Ich hoffe, ihr seid gut in den Montag gestartet. Max hier in der Radio Galaxy Morning Show. Stellt euch vor, ihr schaut ganz entspannt einen Trailer zu dem neuen Marvel-Film und plötzlich erkennt ihr euer eigenes Rathaus als Filmkulisse in diesem Werbetrailer wieder. Ja, so ist es den Memmingerinnen und Memmingern gegangen, denn das historische Rathaus ist tatsächlich in der Werbeaufnahme zum neuen Avengers-Film zu sehen und wird zur fiktiven Bösewicht-Hauptstadt Doomstadt. Der Memminger Oberbürgermeister Jan Rotenbacher hat das Ganze auch gesehen, ist sichtlich amüsiert darüber und er lässt sich die Gelegenheit natürlich nicht entgehen. Er ist kurzerhand selbst ins grüne Dr. Doom-Kostüm geschnappt, hat dann die Leute im Rathaus begrüßt und er hat eine Einladung an Marvel rausgeschickt. Man könnte die Premiere doch gleich nach Memmingen holen und ja, auf dem roten Teppich in Memmingen das Ganze eröffnen und den Film starten. Ja, ob das so kommen wird, ich weiß nicht, aber lustig wäre es auf jeden Fall. 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

0: Es ist kurz vor 7:30, kommt gut in die neue Woche mit den besten aktuellen Hits. Gleich in der Playlist Teddy Swims, Lost Frequencies ist mit Janik Davy im Start und One Republic mit Need Your Love. Die besten aktuellen Hits hier bei Radio Galaxy.
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8: Diese Woche bleibt so sommerlich wie die letzten Wochen. Es wird auch heute heiß bei Temperaturen von bis zu 34 Grad. Wir erwarten einen Mix aus Sonne und Wolken. Der Radio Galaxy Wettertrend. Auch morgen ist viel Sonnenschein mit dabei. Da wird's ein bisschen kühler, unter 30 Grad. Die Topwerte liegen bei 28 Grad. Und am Mittwoch dann wieder wolkenfreier Himmel bei 30 Grad. Also perfektes Freibadwetter weiterhin.
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10: Guten Morgen auf die Straßen. Da habe ich zwei Blitzer für euch. Einmal auf der B469 Richtung Mainhausen zwischen Großostheim und der B26 wird am Parkplatz geblitzt, da dürft ihr 100 fahren. Und in Seligenstadt auf der Jahnstraße am Sportplatz, wenn ihr Richtung Innenstadt unterwegs seid. Falls ihr unterwegs noch was seht, dann könnt ihr uns gerne Bescheid geben. Kostenlos durchklingeln, die Nummer ist die 0800 007 0076. Gute Fahrt euch.
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Das war wohl nichts mit der Hochzeit von Cristiano Ronaldo und seiner Georgina am Wochenende, oder? Maxi für euch bei Radio Galaxy. Ja, die Gerüchteküche hat die letzten Wochen gebrodelt. Viele haben vermutet, dass Cristiano Ronaldo am Wochenende in seiner Heimat auf Madeira heiratet. 2000 Fans haben sich am Wochenende rund um die Kathedrale versammelt, teilweise natürlich auch mit Ronaldo-Fanshirts. Ja, und dann ist tatsächlich ein Rolls-Royce vorgefahren. Ja, und alle haben gedacht, oh, jetzt kommen sie. Blöd nur, in der Limousine war nicht Ronaldo und Georgina, sondern Fabio und Fatima. Also mit dem Ansturm auf ihre Hochzeit haben sie sicherlich auch nicht gerechnet. Die Hochzeitsgäste und auch der Pfarrer haben schon versucht aufzuklären, dass eben nicht Ronaldo in diesem Wagen sitzt. Ja, aber selbst die Paparazzis konnten ihre Kameras nicht stillen.

alle, die in der Arbeit die Stellung halten und gerade so ein bisschen das Aufnehmen an Arbeit, das irgendwie liegen bleibt durch die Kollegen, die im Urlaub sind. Also danke euch für den Einsatz. 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

Max hier für euch in der Radio Galaxy Morning Show. Gerade eben hat mir die Sandra geschrieben per WhatsApp ins Radio Galaxy Studio. Sie schreibt, dass sie gerade auf dem Weg ist zum Nürnberger Flughafen tatsächlich. Denn für sie geht es heute Mittag nach Mallorca. Einfach 2 Wochen Urlaub mit der Familie. Und sie hört uns gerade eben auf dem Weg zum Flughafen. Dir auf jeden Fall viele Grüße, einen schönen Urlaub und auch viele Grüße an der Stelle an

0: Es ist kurz vor 8, ihr hört Radio Galaxy. Ich hoffe, ihr seid gut in die neue Woche gestartet. Ja, und um so ein bisschen besser reinzustarten, gibt's bei uns die besten aktuellen Hits. Gleich nach 8 mit Alex Warren und seinem Fever Dream. Pink ist in der Playlist und The Bowser mit Magnetic darf aktuell auch auf keiner Sommerparty fehlen.
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12: Ich bin Joshua Heise. Guten Morgen. In Deutschland gibt es immer mehr E-Scooter. Im letzten Jahr waren nach Daten des Versicherungsverbands GdV knapp 1,7 Millionen E-Scooter.

0: Roller versichert. Das sind rund 320.000 mehr als im Jahr davor und gut doppelt so viele wie 2022. David Riemer berichtet.
1: E-Scooter haben sich für viele Menschen als Verkehrsmittel für kurze Wege etabliert, so eine GdV-Sprecherin. Die Zahl der Unfälle ist allerdings deutlich gestiegen. 2025 gab es etwa 16.500 E-Scooter-Unfälle mit Verletzten. 38 Menschen kamen dabei ums Leben. Der GdV betont deshalb die Bedeutung klarer Regeln und eines rücksichtsvollen Miteinanders im Straßenverkehr.
0: Deutschland könnte laut Wirtschaftsministerin Reiche in Sachen KI Vorreiter werden, zumindest in einem bestimmten Bereich. Das Rennen um Sprachmodelle werden wir wohl nicht gewinnen, aber bei industrieller KI gäbe es gute Voraussetzungen, eine führende Rolle zu spielen, so die CDU-Politikerin. Industrielle KI soll Maschinen, Fabriken und Produktion intelligenter und damit auch effizienter machen. Nach dem versuchten Drohnenanschlag am Flughafen Leipzig-Halle will Innenminister Dobrindt offenbar aufrüsten. Wie die Bild unter Berufung auf Regierungskreise berichtet, soll das gemeinsame Drohnenabwehrzentrum von Bund und Ländern künftig 300 statt bisher 150 Mitarbeitende haben. Auch die operativen Stützpunkte sollen von 4 auf 8 wachsen. Offiziell bestätigt hat das Innenministerium die Pläne noch nicht. Radrennfahrerin Antonia Niedermayer aus Rosenheim hat bei der Tour de France der Frauen den 4. Platz geholt. Das hat ihr das weiße Trikot als beste Nachwuchsfahrerin beschert. Und in der 2. Fußball-Bundesliga sind die bayerischen Vereine in die Saison gestartet. Die Ergebnisse: Nürnberg-Dresden 3:0, Greuther Fürth-St. Pauli 1:1 und Cottbus-Hannover 3:1.
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3: Mit Anna-Kathrin. Das Rennen um das Bürgermeisteramt in Münster bleibt spannend. Nach der Neuwahl gestern muss jetzt eine Stichwahl entscheiden, wer Nachfolger des verstorbenen Bürgermeisters Joachim Schlett wird. Der unabhängige Kandidat Markus Milligen kommt auf 35,5%, Jörg Schröter von der FDP auf 26,5%. Beide treten am 30. August noch einmal gegeneinander an. 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
5: Leute, genießt nochmal die angenehmen Temperaturen jetzt am Morgen. Im Tagesverlauf wird's nämlich wieder richtig heiß. Temperaturen von bis zu 34 Grad heute bei uns in der Region bei einem Mix aus Sonne und Wolken. Der Radio Galaxy Wettertrend. Morgen am Dienstag ebenfalls hohe Temperaturen von 28 Grad. Da sind noch ein paar Wolken mit dabei. Am Mittwoch ist dann wolkenfreier Himmel angesagt bei 30 Grad. Also perfekt eigentlich für einen Besuch im Freibad, wenn ihr frei habt.
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3: Da habe ich 3 Blitzer für euch jetzt heute früh. Einmal auf der B469 in Richtung Ammerbach. Kurz vor der Abfahrt Wörzig-Mauern wird geblitzt in der 120er. Dann nochmal die B469 Richtung Mainhausen zwischen Großostheim und der B26 in der 100er Zone. Und in Seligenstadt wird geblitzt auf der Jahnstraße am Sportplatz, wenn ihr in Richtung Innenstadt unterwegs seid. Falls ihr unterwegs noch was seht, Staus oder Blitzer, dann gebt uns gerne Bescheid. Kostenlos unter der 0800 007 0076. Gute Fahrt euch.
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0: Seite. Dieser Snack klingt wie ein Fiebertraum nach einer langen Partynacht.
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0: Lidl verkauft jetzt tatsächlich ein Döner-Croissant zum Selberbauen. Ja, was am 1. April noch als April-Scherz gestartet ist, steht jetzt tatsächlich in der Kühltheke. Für 7,99 Euro bekommt ihr zwei Butter-Croissants, Hähnchen-Dönerfleisch, Rot- und Weißkraut, Knoblauch- und Spezialsoße und natürlich Chili-Flocken für alle, die es scharf mögen. Zubereiten könnt ihr das Ganze im Airfryer, in der Pfanne oder sogar im Toaster. Das Set gibt's allerdings nur für kurze Zeit und auch nur, solange der Vorrat reicht. Die genialste Food-Kombi des Jahres oder ein Verbrechen an unserem Lieblings-Fastfood vom Spieß um die Ecke? Ich bin mir da noch nicht ganz sicher.

Morgen, Radio Galaxy, die Morning Show ist hier und in Straubing wird ja aktuell fleißig gefeiert beim Gäubodenfest und da richtet sich der Blick jetzt auch schon wieder nach München auf die nächste große Runde, auf die Wiesen und da hat die Stadt jetzt die Neuheiten vorgestellt. 3 neue Fahrgeschäfte soll es geben, unter anderem das Chaos-Pendel. Da werdet ihr in 42 Metern Höhe mit bis zu 80 Stundenkilometern durch die Luft gewirbelt. Also das klingt schon beim Zuhören nach Übelkeit bei mir zumindest. Noch wichtiger ist aber bei den Neuheiten ein anderes Thema. Die Sicherheit, nachdem es im vergangenen Jahr auf der Wiesn teilweise wirklich zu voll geworden ist, gibt es jetzt eine neue Sicherheitszentrale. Mit Kameras und künstlicher Intelligenz soll jetzt wohl früh erkannt werden, wo sich zu viele Menschen sammeln. Und auch für Menschen mit unsichtbaren Einschränkungen gibt es eine Neuerung. Mit speziellen Schlüsselbändern können sie zukünftig jetzt auf ihre Bedürfnisse aufmerksam machen. Los geht's auf der Wiesn am 19. September. Dann wird zum ersten Mal der neue Münchner Oberbürgermeister Dominik Krause das Fass anzapfen und dann wird auch da wieder ordentlich gefeiert. Aber jetzt erstmal viel Spaß beim Feiern in Straubing. Na, da geht's ja auch richtig ab, war ich am Wochenende kurz dabei.

0: Es ist kurz vor 8:30, ihr hört Radio Galaxy, die Morning Show mit mir, mit Max. Am besten jetzt an der Stelle nochmal das Fenster aufreißen, so ein bisschen frische Luft reinlassen, damit es dann auch ja so ein bisschen angenehmer ist im Büro, gerade wenn ihr vielleicht keine Klimaanlage habt. Ja, und ansonsten dann einfach vielleicht noch ein Käffchen und dann ganz entspannt in diesen Morgen reinstarten mit den besten aktuellen Hits. Gleich nach 8:30 mit Kygo, Khaled und Griffin, Save My Love, Justin Timberlake ist in der Playlist und Kato mit Turn the Lights Off.
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13: Heute an diesem Montag ist auf jeden Fall wieder Sommerwetter angesagt. Wir starten bei bis zu 34 Grad in die neue Woche. Uns erwartet ein Mix aus Sonne und Wolken. Dazu weht ein leichter Wind. Der Radio Galaxy Wettertrend. Morgen am Dienstag bleibt es ebenfalls wechselnd bewölkt. Bei ein bisschen niedrigeren Temperaturen immer noch warm, 28 Grad. Und am Mittwoch dann ein wolkenfreier Himmel. 30 Grad hier in der Region.
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15: Da habe ich 3 Blitzer für euch jetzt heute früh. Einmal auf der B469 in Richtung Ammerbach. Kurz vor der Abfahrt Wörzig-Mauern wird geblitzt in der 120er. Dann nochmal die B469 Richtung Mainhausen zwischen Großostheim und der B26 in der 100er-Zone. Und in Seligenstadt wird geblitzt auf der Jahnstraße am Sportplatz, wenn ihr in Richtung Innenstadt unterwegs seid. Falls ihr unterwegs noch was seht, Staus oder Blitzer, dann gebt uns gerne Bescheid. Kostenlos unter der 0800 007 0076. Gute Fahrt euch!
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0: Guten Morgen, Max hier für euch in der Radio Galaxy Morning Show. Und aktuell gibt's ja irgendwie so zwei Fraktionen. Ne? Die einen, die halten in der Arbeit die Stellung, die anderen sind mitten im Sommerurlaub. Und ja, da passieren doch ehrlich gesagt immer die lustigsten Geschichten, oder? An die man sich auch lange zurück erinnert. Der Maxi hat sich vor kurzem gemeldet bei uns bei Radio Galaxy. Der hat davon erzählt, dass er im Stau stand. Und dann lief da ein Mann mit sehr wenig Kleidung durch den Stau durch. War wohl eine Wette. Und daraufhin hat sich Viktor gemeldet, hier bei uns per WhatsApp 0800 007 0076.
1: Hallo Max, hier ist der Viktor. Also so eine ähnliche Geschichte hatte ich auch auf der A9 Richtung Ostsee. Das war eine Urlaubsfahrt und da steckten wir natürlich leider auch im Stau. Und an mir lief dann auf einmal auf der Standspur ein Nackter vorbei, nur mit einem Lederhut bekleidet. Und ich habe meine Frau angeschmissen, siehst du das auch oder habe ich jetzt einen Staukoller? Also ja, wie gesagt, es scheint wohl eine beliebte Wette zu sein, nackt auf der Autobahn im Stau zu laufen.
0: Ja, also an der Stelle sei davon nochmal ordentlich abgeraten, ne? Nicht nachmachen. Aber eine Geschichte, an die man sich erinnert, ist es natürlich allemal.

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Guten Morgen, Max hier für euch in der Radio Galaxy Morning Show. Eine sommerliche Woche steht uns bevor und am Mittwoch ein kleines Highlight. Der Mond schiebt sich vor die Sonne und sorgt damit für eine Sonnenfinsternis. In Spanien, Island und Grönland wird sogar komplett dunkel. Ja, bei uns reicht es immerhin für eine ziemlich starke partielle Sonnenfinsternis. Ja, in der Region werden rund 89% der Sonne verdeckt. Das dürfte also auch bei uns ziemlich beeindruckend aussehen. Los geht's bei uns am Mittwoch gegen 19.10 Uhr. Zu sehen ist das Ganze bis etwa 20.45 Uhr. Aber Achtung an der Stelle, bitte nicht einfach in die Sonne schauen, sondern nur mit einer geeigneten Sonnenfinsternisbrille. Und eigentlich ist es ja auch, ne, finde ich, der perfekte Abend für einen Grillabend mit Freunden. Erst zusammen grillen, vielleicht noch ein kaltes Getränk dazu und danach dann gemeinsam die partielle Sonnenfinsternis anschauen. Also viel besser kann ein Sommerabend doch eigentlich nicht werden, oder? 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

0: Es ist kurz vor 9, ihr hört Radio Galaxy und bei mir kommt heute irgendwie die zweite Kaffeerunde schneller als Ende der letzten Woche. Ah, habe ich schon festgestellt. Aber ja, an einem Montag ist es ja auch mal völlig okay, oder? Wir liefern euch die besten aktuellen Hits auch jetzt schon mal so ein bisschen zum Abkühlen im Voraus quasi. Gleich nach 9 mit Purple Disco Machine, Bebe Rexha in der Playlist und Olivia Rodrigo mit Drop Dead.
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3: Ich bin Joshua Heise. Guten Morgen. Der Zoll soll mehr Befugnisse zur Bekämpfung von Geldwäsche und organisierter Kriminalität bekommen. Finanzminister Klingbeil hat einen entsprechenden Gesetzentwurf ins Kabinett eingebracht. Ein Punkt: Der Zoll soll künftig Vermögenswerte vorläufig einziehen können, etwa wenn nicht klar ist, woher teure Autos, Luxusuhren und Co. kommen. Die Grünen vermissen in dem Entwurf Maßnahmen gegen Steuerbetrug. Noch nie waren die Temperaturen in Westeuropa im Juni und Juli so hoch wie dieses Jahr. Laut EU-Klimadienst Copernicus war es im Schnitt 21,6 Grad warm. Das sind fast 2,8 Grad mehr als im langjährigen Mittel. Weltweit lag die Durchschnittstemperatur im Juli 1,47 Grad über dem vorindustriellen Niveau. Damit ist die 1,5 Grad-Grenze des Pariser Klimaabkommens fast erreicht. Illegale Tricks zur Umgehung des Mindestlohns haben innerhalb von 10 Jahren bis zu 64 Milliarden Euro unterschlagen. Das hat der Deutsche Gewerkschaftsbund ausgewertet. Die Hälfte davon entfiel auf rund 2 Millionen Arbeitnehmende, die nicht richtig bezahlt wurden. Tine Klimach berichtet.
4: Im Schnitt fehlten bis zu 2,40 Euro pro Stunde. 22 Milliarden Euro Verluste entfielen auf die Sozialkassen, an die zu wenig Beiträge gezahlt wurden. Zudem hätten 7 Milliarden Euro an Einkommensteuer gefehlt. Der gesetzliche Mindestlohn von derzeit 13,90 Euro ist eine allgemeine Untergrenze, die nur in wenigen Ausnahmefällen unterschritten werden darf.
3: In Bayern gibt es etwas mehr FSME-Fälle als letztes Jahr. Laut Gesundheitsministerin Gerlach wurden bis Anfang August 175 Fälle registriert. Das Robert-Koch-Institut stuft den gesamten Freistaat als FSME-Risikogebiet ein. Eine Impfung wird daher empfohlen. Die Zahl der Borreliose-Erkrankungen ist hingegen leicht zurückgegangen. FSME und

0: Borreliose können durch Zeckenbisse übertragen werden.
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2: 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Das Rennen um das Bürgermeisteramt in Münster bleibt spannend. Nach der Neuwahl gestern muss jetzt eine Stichwahl entscheiden, wer Nachfolger des verstorbenen Bürgermeisters Joachim Schlett wird. Der unabhängige Kandidat Markus Milligen kommt auf 35,5%, Jörg Schröter von der FDP auf 26,5%. Beide treten am 30. August noch einmal gegeneinander an. 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
4: Also wenn es heute für euch rausgeht, auf jeden Fall Sonnenbrille mitnehmen und ein bisschen was zum Eincremen. Braucht ihr beides heute an diesem Montag. Wir erreichen im Tagesverlauf Temperaturen von bis zu 34 Grad. Dazu kann es örtlich auch mal zu Gewittern kommen. Der Radio Galaxy Wettertrend. Morgen am Dienstag wechseln sich Sonne und Wolken ab. Wir erreichen im Tagesverlauf 28 Grad. Es wird also ein bisschen kühler, immer noch schön warm. Am Mittwoch dann bis zu 30 Grad bei einem wolkenfreien Himmel.
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2: Auf den Straßen ist alles entspannt, aber Achtung, es wird geblitzt auf der B469 Richtung Amorbach. Kurz vor der Abfahrt Wörzeck-Mauern, da sind 120 erlaubt. Nochmal die B469 Richtung Mainhausen, zwischen Großostheim und der B26 in der 100er-Zone. Damit in Hanau-Kleinauheim auf der Seligenstädter Straße geblitzt Richtung Heimburg. Kurz nach der Feuerwehr, da sind 30 erlaubt. Und in Seligenstadt auf der Jahnstraße, Höhe des Sportplatzes, wenn ihr Richtung Innenstadt unterwegs seid. Falls ihr unterwegs noch was seht, dann gebt uns gerne Bescheid. 0800 007 0076. Gute Fahrt euch.
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0: Guten Morgen, Radio Galaxy ist hier am Montag und eine riesige Werbetafel geht aktuell viral und sorgt weltweit für Aufmerksamkeit. In den letzten Tagen hat nämlich in dieser Werbetafel ein Mann gelebt. Ja, tatsächlich, also auf 10 Meter Höhe war da nicht einfach nur ein Plakat zu sehen, sondern es war eine komplette Wohnung eingerichtet, ne? Mit Sesseln, Pflanzen, Büchern, alles war mit drin und es hat eben ein Mann in dieser Werbeanzeige gelebt. Für mehrere Tage lang, mal hat er getanzt, mal saß er im Bademantel am Fenster, mal hat er gegessen oder Musik gehört und manchmal hat er sogar Nachrichten an die Leute unten auf der Straße geschrieben. Jetzt natürlich die große Frage, was soll das Ganze? Warum lebt ein Mann in einer Werbetafel in Los Angeles? Ja, vielleicht ist es günstiger. Nein, die Antwort ist, war eine ziemlich verrückte Marketingaktion von Netflix für den neuen Science-Fiction-Thriller The Last House. Ein paar Tage lang wurde die Werbetafel damit tatsächlich zum Zuhause von einem Mann und Aufmerksamkeit hat Netflix damit auf jeden Fall bekommen, würde ich sagen.
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Ich hoffe, ihr seid gut in den Montag gestartet. Max hier in der Radio Galaxy Morning Show. Stellt euch vor, ihr schaut ganz entspannt einen Trailer zu dem neuen Marvel-Film und plötzlich erkennt ihr euer eigenes Rathaus als Filmkulisse in diesem Werbetrailer wieder. Ja, so ist es den Memmingerinnen und Memmingern gegangen, denn das historische Rathaus ist tatsächlich in der Werbeaufnahme zum neuen Avengers-Film zu sehen und wird zur fiktiven Bösewicht-Hauptstadt Doomstadt. Der Memminger Oberbürgermeister Jan Rotenbacher hat das Ganze auch gesehen, ist sichtlich amüsiert darüber und er lässt sich die Gelegenheit natürlich nicht entgehen. Er ist kurzerhand selbst ins grüne Dr. Doom-Kostüm geschnappt, hat dann die Leute im Rathaus begrüßt und er hat eine Einladung an Marvel rausgeschickt. Man könnte die Premiere doch gleich nach Memmingen holen und ja, auf dem roten Teppich in Memmingen das Ganze eröffnen und den Film starten. Ja, ob das so kommen wird, ich weiß nicht, aber lustig wäre es auf jeden Fall.

0: Es ist kurz vor 9:30, ihr hört Radio Galaxy und da kann man wieder froh sein, dass wir hier in Bayern sind. Vor allem ne, die bayerischen Schülerinnen und Schüler, die können sich freuen, denn sie haben noch einige Wochen Sommerferien. Die ersten Bundesländer starten ja heute schon wieder in das neue Schuljahr. Nee, also in Bayern kann man da sich noch mal ein bisschen entspannen und das gute Wetter genießen. Also guten Morgen und viele Grüße an der Stelle an alle Schülerinnen und Schüler in Bayern. Wir haben für euch die besten aktuellen Hits in der Playlist gleich nach 9:30 mit Selena Gomez. Shakira und Burner Boy ist dabei mit dem Sommerhit des Jahres Die Die und Bruno Mars.
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7: Diese Woche bleibt so sommerlich wie die letzten Wochen. Es wird auch heute heiß bei Temperaturen von bis zu 34 Grad. Wir erwarten einen Mix aus Sonne und Wolken. Der Radio Galaxy Wettertrend. Auch morgen ist viel Sonnenschein mit dabei. Da wird es ein bisschen kühler, unter 30 Grad. Die Topwerte liegen bei 28 Grad. Und am Mittwoch dann wieder wolkenfreier Himmel bei 30 Grad. Also perfektes Freibadwetter weiterhin.
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9: Auf den Straßen ist alles entspannt, aber Achtung, es wird geblitzt auf der B469 Richtung Amorbach. Kurz vor der Abfahrt Wörzeck-Mauern, da sind 120 erlaubt. Nochmal die B469 Richtung Mainhausen, zwischen Großostheim und der B26 in der 100er-Zone. Da wird in Hanau-Kleinauheim auf der Seligenstädter Straße geblitzt Richtung Heimburg. Kurz nach der Feuerwehr, da sind 30 erlaubt. Und in Seligenstadt auf der Jahnstraße, Höhe des Sportplatzes, wenn ihr Richtung Innenstadt unterwegs seid. Falls ihr unterwegs noch was seht, dann gebt uns gerne Bescheid. 0800 007 0076. Gute Fahrt euch.
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Das war wohl nichts mit der Hochzeit von Cristiano Ronaldo und seiner Georgina am Wochenende, oder? Maxi für euch bei Radio Galaxy. Ja, die Gerüchteküche hat die letzten Wochen gebrodelt. Viele haben vermutet, dass Cristiano Ronaldo am Wochenende in seiner Heimat auf Madeira heiratet. 2000 Fans haben sich am Wochenende rund um die Kathedrale versammelt, teilweise natürlich auch mit Ronaldo-Fanshirts. Ja, und dann ist tatsächlich ein Rolls-Royce vorgefahren. Ja, und alle haben gedacht, oh, jetzt kommen sie. Blöd nur, in der Limousine war nicht Ronaldo und Georgina, sondern Fabio und Fatima. Also mit dem Ansturm auf ihre Hochzeit haben sie sicherlich auch nicht gerechnet. Die Hochzeitsgäste und auch der Pfarrer haben schon versucht aufzuklären, dass eben nicht Ronaldo in diesem Wagen sitzt. Ja, aber selbst die Paparazzis konnten ihre Kameras nicht stillhalten und haben Fatima und Fabio fotografiert. Ja, aber für die beiden war sicherlich eine ganz besondere Hochzeit. 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

0: Hier ist die Radio Galaxy Morning Show am Montag. Und Leute, dieser Snack klingt wie ein Fiebertraum nach einer langen Partynacht.
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0: Lidl verkauft jetzt tatsächlich ein Döner-Croissant zum Selberbauen. Ja, was am 1. April noch als April-Scherz gestartet ist, steht jetzt tatsächlich in der Kühltheke. Für 7,99 Euro bekommt ihr zwei Butter-Croissants, Hähnchen-Dönerfleisch, Rot- und Weißkraut, Knoblauch- und Spezialsoße und natürlich Chili-Flocken für alle, die es scharf mögen. Zubereiten könnt ihr das Ganze im Airfryer, in der Pfanne oder sogar im Toaster. Das Set gibt's allerdings nur für kurze Zeit und auch nur, solange der Vorrat reicht. Die genialste Food-Kombi des Jahres oder ein Verbrechen an unserem Lieblings-Fastfood vom Spieß um die Ecke? Ich bin mir da noch nicht ganz sicher.

Gong. Der Montagvormittag hier bei Radio Galaxy. Guten Morgen an der Stelle, ja, auch an alle Schülerinnen und Schüler, die jetzt vielleicht auch so langsam, aber sicher mal auf der Seite der Lebenden sind. Wir haben für euch die besten Alternates dabei für euren Montagvormittag. Gleich mit Loy, Red Eyes, Teddy Swims ist in der Playlist und Offenbach sorgt auch für gute Laune mit Hurricane.

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9: Ich bin Joshua Heise. Die Neuvertragsmieten in Deutschland sind weiter gestiegen. Nach Daten des Verbands Deutscher Pfandbriefbanken gab es im zweiten Quartal ein Plus von 3,2% im Vergleich zum Vorjahreszeitraum. Den größten Anstieg gab es in Düsseldorf mit 3,6%, während die Mieten in Berlin mit 0,6% kaum zulegten. Der VDP sieht den Wohnungsmangel als Preistreiber. Im Schnitt ist letztes Jahr alle 18 Minuten ein Kind im Straßenverkehr verletzt oder getötet worden. Das Statistische Bundesamt beziffert die Zahl der verunglückten Kinder unter 15 Jahren auf rund 29.000. Das sind 7% mehr als im Jahr davor. Die meisten Kinder wurden in Unfälle verwickelt, als sie auf dem Fahrrad saßen. Seit Anfang Juli gelten in München für Fahrdienste wie Uber und Bolt die gleichen Tarife wie bei Taxen. Dagegen laufen am Verwaltungsgericht jetzt drei Eilverfahren. Bei Bolt ist die Nachfrage nach eigenen Angaben um 44% eingebrochen. Grund für die Regelung war ein Vorwurf des Zolls, nachdem die Fahrdienste gegen die Mindestlohnvorschriften verstoßen. Im britischen Birmingham beginnt heute die Leichtathletik-EM. Das deutsche Team darf in mehreren Disziplinen auf Edelmetall hoffen. So gilt Zehnkampf-Weltmeister Leo Neugebauer als Favorit. Im Weitsprung ist Malaika Mihambo eine Kandidatin für eine Medaille. Nur unter Vorbehalt startet der deutsche Sprintstar Owen Ansam, denn ihm droht eine vierjährige Sperre. Die NADA wirft ihm vor, Anfang Juli einen Dopingtest verweigert zu haben.
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10: Mit Anna-Kathrin. Das Rennen um das Bürgermeisteramt in Münster bleibt spannend. Nach der Neuwahl gestern muss jetzt eine Stichwahl entscheiden, wer Nachfolger des verstorbenen Bürgermeisters Joachim Schlett wird. Der unabhängige Kandidat Markus Milligen kommt auf 35,5%, Jörg Schröter von der FDP auf 26,5%. Beide treten am 30. August noch einmal gegeneinander an. 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
11: Also über diesen Sommer kann sich wirklich keiner beschweren, oder? Auch heute wieder krachermäßiges Wetter. Sonne ohne Ende. Wenn Wölkchen durchziehen, dann sind sie harmlos. 33 Grad sind heute maximal drin. Gegen Abend kann es dann hier und da natürlich auch mal ein Hitzegewitter geben. Gehört zum Sommer halt dazu. Und der Radio Galaxy Wetter Trend, der sieht einfach klasse aus. Auch perfekt jetzt für die Sommerferien, muss man wirklich sagen. Sonne ohne Ende die ganze Woche nach aktuellem Stand. Und Temperaturen Ü30.
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10: Da haben wir eine Vollsperrung auf der A45 Richtung Aschaffenburg. Zwischen Karlstein und Kleinostheim brennt ein LKW.

0: Bitte umfahrt das Gebiet hier weiträumig. Dann wird geblitzt auf der B469 Richtung Amorbach. Kurz vor der Abfahrt wird Seckmauern, da sind 120 erlaubt. Die B469 Richtung Mainhausen zwischen Großostheim und der B26 in der 100er Zone. In Hanau-Kleinauheim wird in der Seligenstadter Straße geblitzt, wenn ihr Richtung Hainbach fahrt in der 30er und in Seligenstadt in der Jahnstraße am Sportplatz. Falls ihr noch was seht unterwegs, dann gebt uns gerne Bescheid. 0800 007 0076. Gute Fahrt euch.
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Hier ist Radio Galaxy bei der Arbeit mit Marvin. Am Mittwoch ist ja partielle Sonnenfinsternis über Deutschland. Mein Freundeskreis ist schon komplett aus dem Häuschen. Alle basteln sich gerade solche Brillen, damit sie dann nach oben gucken können. Und ich habe was festgestellt, das könnte auch so ein kleiner Funfact für euch heute im Büro sein. Wer bei Google heute Sonnenfinsternis 2026 eintippt, der bekommt eine kleine Sonnenfinsternis auf dem Bildschirm angezeigt. Ne? Vielleicht zur Belustigung in der Mittagspause. Einfach mal ausprobieren. Habt einen schönen Arbeitstag. Wir bringen euch gut durch diesen sommerlichen Montag. Jetzt mit einem echten Sommerhit. Und der kommt von Harry Styles. Das ist American Girls. Jetzt bei Radio Galaxy. 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

0: ist Radio Galaxy bei der Arbeit mit Marvin. Kennt ihr das auch? Diesen sommerlichen Freizeitstress am Wochenende aktuell? Gibt ja nicht so viele Sommerwochenenden, ne? Da muss man einiges durchkriegen jetzt. Freunde treffen, grillen, aufs ein oder andere Festchen gehen. Ja, bei mir war das Wochenende so pickepacke voll. Muss man mal durchschnaufen jetzt, ne? Macht euch einen schönen Kaffee und wir bringen euch gut durch den Arbeitstag mit den besten aktuellen Hits. Gleich einer meiner Sommerlieblinge dabei, Dracula, Vertigo von Tiffany Harris und wir starten mit einer Hammernummer von Alex Warren. Fever Dream gibt's gleich hier bei Radio Galaxy.
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8: Da haben wir eine Vollsperrung auf der A45 Richtung Aschaffenburg. Zwischen Karlstein und Kleinostheim brennt ein LKW. Bitte umfahrt das Gebiet hier weiträumig. Dann wird geblitzt auf der B469 Richtung Amorbach. Kurz vor der Abfahrt wird Seckmauern, da sind 120 erlaubt. Die B469 Richtung Mainhausen zwischen Großostheim und der B26 in der 100er Zone. In Hanau-Kleinauheim wird in der Seligenstädter Straße geblitzt, wenn ihr Richtung Hainbach fahrt in der 30er und in Seligenstadt in der Jahnstraße am Sportplatz. Falls ihr noch was seht unterwegs, dann gebt uns gerne Bescheid. 0800 007 0076. Gute Fahrt euch!
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0: Da denkst du dir nichts Böses, siehst leicht bewölkten Himmel, denkst, ach, Sonnencreme, wer braucht die schon? Wir gehen doch heute nur mit dem Tretboot eine Runde fahren. Und zack, hast du am Abend ein schönes rotes Gesicht. Ja, das ist eine Story von meinem Wochenende.
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0: Summer Problems. Also man darf es nicht unterschätzen gerade. Jetzt würde ich nur noch Lichtschutzfaktor 50 auftragen. Es brennt ein kleines bisschen, wenn ich mir heute Morgen auf die Backen drücke. Naja, wird schon wieder. Wir genießen den Sommer, oder? Bei über 30 Grad mit richtig gutem Sound. Sommerlicher Hit, das hier, einer meiner Lieblinge aktuell. Tame Impala und Jenny mit Dracula. Die besten aktuellen Hits. Jetzt für euch auf Radio Galaxy.

0: kurz vor 11, hier ist Radio Galaxy bei der Arbeit mit Marvin. Grüße an alle, für die es die nächsten Tage noch in den Sommerurlaub geht. Galaxy-Hörerin Svenja hat gerade geschrieben an die 0800 007 0076. Sie schreibt, wir packen gerade das Auto, es fehlt nur noch die Luftmatratze und dann geht's zum Gardasee. Oh, sehr schön, wir wünschen euch einen schönen Urlaub und wir haben natürlich den Sommer auch in der Playlist im Galaxy Hit Sommer. Noch mehr sommerlicher Sound, auch in der nächsten halben Stunde. Coole Beats von Jennifer Lopez und David Guetta sind mit dabei. Außerdem Holly Humberstone. Und wir starten gleich mit einem richtig guten Teil von Kygo, Khalid und Griffin. Save My Love. Gleich hier bei Radio Galaxy.
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11: Ich bin Moritz Einzel. Die Bevölkerung in Deutschland ist vor allem eins, alt. Laut neuer Bundesstatistik waren Ende des letzten Jahres 8,3 Millionen und somit gerade mal 10% der Menschen hier zwischen 15 und 24 Jahre alt. Ohne Eingewanderte oder ihre Nachkommen wäre dieser Anteil noch geringer. Im europäischen Vergleich liegt Deutschland knapp unter dem Schnitt. Den größten Anteil hat Irland mit 12,7%. Hitzewellen plus anhaltende Trockenheit gleich schlechte Ernten für die Bauern. Der Deutsche Bauernverband fordert deshalb die Politik zum Handeln auf. Die Betriebe bräuchten einen Instrumentenkasten, um sich dem Klimawandel gut anpassen zu können, sagte Generalsekretärin Sabet in der ARD. Eine konkrete Hilfe wäre demnach ein Aufstocken eines EU-Hilfsprogramms für Düngemittel mit nationalen Geldern. Der Wohnungsmangel pusht neben den Immobilienpreisen vor allem die Mieten. Nach Daten des Verbands Deutscher Pfandbriefbanken stiegen die Neuvertragsmieten in Mehrfamilienhäusern im zweiten Quartal um 3,2%, gemessen am Vorjahreszeitraum. Katrin Müller berichtet.
12: In Deutschland fehlen geschätzt rund 1 Million Wohnungen. Oft wird auf dem Land gebaut, dringender gebraucht wird bezahlbarer Wohnraum allerdings in den Städten. In den 7 Metropolen Berlin, Hamburg, München, Köln, Frankfurt, Stuttgart und Düsseldorf gingen die Mieten im zweiten Viertel des Jahres mit einem Anstieg von 1,5% zwar weniger stark nach oben als im bundesweiten Schnitt, sie bleiben aber auf hohem Niveau.
11: In Bayern gibt es etwas mehr FSME-Fälle als letztes Jahr. Laut Gesundheitsministerin Gerlach wurden bis Anfang August 175 Fälle registriert. Das Robert-Koch-Institut stuft den gesamten Freistaat als FSME-Risikogebiet ein. Eine Impfung wird daher empfohlen. Die Zahl der Borreliose-Erkrankungen ist hingegen leicht zurückgegangen. FSME und Borreliose können durch Zeckenbisse übertragen werden.
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13: Meine Gedanken sind bei allen da draußen, die im Dachgeschoss wohnen. Auch diese Woche wird's wieder eine heiße Nummer für euch. 33 Grad stehen heute wieder auf dem Plan. Ich wohne auch unterm Dach, ich weiß, wovon ich spreche. Da müssen wir einfach durch. Kein Regen in Sicht aktuell, Sonne ohne Ende, harmlose Wölkchen, gegen Abend vielleicht mal ein Hitzegewitter. Und der Radio Galaxy Wettertrend, der steht auch komplett auf Sommer. Die nächsten Tage viel Sonne mit dabei und Temperaturen über 30 Grad.
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14: Da haben wir nach wie vor die Vollsperrung auf der A45 Richtung Aschaffenburg zwischen Karlstein und Kleinostheim wegen des brennenden LKWs. Könnte hier noch ein bisschen dauern. Dann wird auch noch viel geblitzt auf der B469 Richtung Amorbach. Kurz vor der Abfahrt wird Mauern in der 120er-Zone. Die B469 Richtung Mainhausen zwischen Großostheim und der B26.

0: sind 100 erlaubt. Zwischen Niedernberg und Großostheim wird geblitzt. Nach der Brücke Höhe Marienhof, da sind 50 erlaubt. In Hanau, Kleinauheim in der Seligenstädter Straße Richtung Hainburg in der 30er. In Aschaffenburg in der Obernauer Straße wird in beide Richtungen geblitzt. Auch hier dürft ihr 30 fahren. In Alzenau, Kelberauer an der Bushaltestelle Richtung Alzenau in der 30er. Und in Seligenstadt werdet ihr noch auf der Jahnstraße geblitzt auf Höhe vom Sportplatz. Falls ihr noch was seht unterwegs, dann meldet euch gerne kostenlos. Die Nummer ist die 0800 007 0076. Gute Fahrt euch.
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Schöne Sommerferien und schöne Urlaubszeit. Hier ist Radio Galaxy bei der Arbeit mit Marvin. Alles ist irgendwie teurer geworden und nicht jeder kann sich vielleicht in diesem Jahr einen fetzen Urlaub leisten. Deswegen kleine Empfehlung für einen schönen Wochenendtrip, der nicht viel kostet und einfach nur ein paar Stunden mit dem Auto entfernt ist, nämlich in Österreich. Top-Sehempfehlung, habe ich letztens entdeckt. Es ist genial und es ist noch ein Geheimtipp, würde ich behaupten, denn es war nicht viel los. Der Plansee in Österreich. Direkt hinter der Grenze. Man kann von Füssen im Allgäu super rüberfahren und dann geht's über eine richtig schöne Bergstraße hoch zum See. Total cool. Glasklares Wasser. Hat sogar Trinkwasserqualität. Und da kann man perfekt schwimmen, Bootstouren machen. Es ist genial. Nur das Wasser ist zugegebenermaßen ein bisschen frisch. Also vielleicht macht ihr die Tage ja auch mal einen kleinen Abstecher hin. Ne? Dann denkt an Radio Galaxy. Geheimtipp von uns. Habt einen schönen Wochenstart. Wir begleiten euch durch den Montag mit Holly Humberstone und die besten aktuellen Hits. Hier ist To Love Somebody auf Radio Galaxy.

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0: Wisst ihr, was mein persönliches Sommerhighlight ist? Freibad-Pommes mit Ketchup und Mayo. Hier ist Radio Galaxy bei der Arbeit mit Marvin. Hatte ich am Samstag. Es gibt doch nichts Besseres. Da kommen Kindheitserinnerungen hoch und die schmecken auch nur im Freibad so. Warum ist das so? Ich habe keine Ahnung. Also vielleicht war es auch für die Mittagspause, ne? Kleiner Swim im Lieblingsbad und eine schöne Ladung Pommes dazu. So geht Sommer bei uns. Und wir haben die Sommerhits für euch in der Playlist. Ja, auch ohne Pommes. In der nächsten halben Stunde. Katy Perry mit am Start und Bebe Rexha mit New Religion. Eine richtige Hymne gibt's gleich hier auf Radio Galaxy.
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1: Da haben wir nach wie vor die Vollsperrung auf der A45 Richtung Aschaffenburg zwischen Karlstein und Kleinostheim wegen des brennenden LKWs. Könnte hier noch ein bisschen dauern. Dann wird auch noch viel geblitzt auf der B469 Richtung Amorbach. Kurz vor der Abfahrt Wörzeck Mauern in der 120er-Zone. Die B469 Richtung Mainhausen zwischen Großostheim und der B26. Da sind 100 erlaubt. Zwischen Niedernberg und Großostheim wird geblitzt. Nach der Brücke Höhe Marienhof, da sind 50 erlaubt. In Hanau Klein-Auheim in der Seligenstädter Straße Richtung Hainburg in der 30er. In Aschaffenburg in der Obernauer Straße wird in beide Richtungen geblitzt. Auch hier dürft ihr 30 fahren. In Alzenau-Kelberau an der Bushaltestelle Richtung Alzenau in der 30er. Und in Seligenstadt werdet ihr noch auf der Jahnstraße geblitzt auf Höhe vom Sportplatz. Falls ihr noch was seht unterwegs, dann meldet euch gerne kostenlos. Die Nummer ist die 0800 007 0076. Gute Fahrt euch!
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Das ist der Sound für euren Sommer. Hier ist Radio Galaxy und wir sind mittendrin im Galaxy Hitsommer. Das heißt, wir spielen euch noch mehr Hits für die heiße Jahreszeit, für euren August, damit ihr es euch gut gehen lassen könnt. Ne? Jetzt in den Ferien, vielleicht am Badesee, auf dem Balkon, im Garten oder auch einfach im Job. Danke an alle, die gerade Urlaubsvertretung für die Kollegen machen. Das sind die besten aktuellen Hits für euren Arbeitstag. Jetzt Magnetic von The Bowser auf Radio Galaxy.

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4: Ich bin Moritz Einzel. Am Mittwoch ist es endlich soweit, dann steht eine Sonnenfinsternis an. Die Totalität, die wird am besten über Teilen Islands und Spaniens zu sehen sein. Die Urlaubsinsel Mallorca hat wegen des erwarteten Touristenandrangs den Ausnahmezustand ausgerufen und die Zentralregierung in Madrid schickt Soldaten auf die Insel, um Straßen zu überwachen und Naturgebiete vor Waldbränden zu schützen. Im Juni und Juli war es in Westeuropa so heiß wie noch nie seit Beginn der Aufzeichnungen. Laut dem Klimawandeldienst Copernicus hat die Durchschnittstemperatur bei 21,6 Grad gelegen und damit 2,8 Grad über dem langjährigen Mittelwert. Seit Mai habe es 4 Hitzewellen in Europa gegeben. Das sei außergewöhnlich. Die finanziellen Folgen des Iran-Kriegs treffen einkommensschwache Haushalte und Rentner besonders stark. Laut IFO-Institut verlieren die 10% der ärmsten Haushalte dadurch bis zu 2,87% ihres verfügbaren Einkommens. Bei den einkommensstärksten Haushalten sind es nur 0,65%. Nach dem Drohnenvorfall am Leipziger Flughafen macht sich der Vorsitzende des Verteidigungsausschusses für eine koordinierte Drohnenabwehr stark. Der CDU-Politiker Röwekamp hat bei Phoenix gesagt, über 40 Behörden kümmerten sich in Deutschland um die Luftabwehr.
5: Und deswegen werbe ich sehr dafür, dass wir klare Zuständigkeiten in Deutschland vereinbaren und auch notwendigerweise gesetzlich regeln und dass diese zuständige Behörde dann auch alle Möglichkeiten in technischer Hinsicht hat, um jede Bedrohung auch begegnen zu können.
4: Röwekamp forderte konkret eine Stärkung der Bundespolizei.
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6: Also über diesen Sommer kann sich wirklich keiner beschweren, oder? Auch heute wieder krachermäßiges Wetter. Sonne ohne Ende. Wenn Wölkchen durchziehen, dann sind sie harmlos. 33 Grad sind heute maximal drin. Gegen Abend kann es dann hier und da natürlich auch mal ein Hitzegewitter geben. Gehört zum Sommer halt dazu. Und der Radio Galaxy-Wetter-Trend, der sieht einfach klasse aus. Auch perfekt jetzt für die Sommerferien, muss man wirklich sagen. Sonne ohne Ende die ganze Woche nach aktuellem Stand. Und Temperaturen Ü30.
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7: Achtung auf der A3 Richtung Würzburg zwischen Aschaffenburg West und Aschaffenburg Ost. Durch eine gesicherte Unfallstelle, da liegen auch Fahrzeugteile auf der Fahrbahn. Passt hier bitte auf. Dann Achtung auf der A45 Richtung Gießen zwischen Langenselbold West und Hammersbach. Da liegt eine Metallstange auf der linken Spur. Hier bitte auch Vorsicht. Dann hat es einen Unfall gegeben auf der A3 Richtung Frankfurt zwischen Oberzhausen und dem Offenbacher Kreuz. Da ist gerade nur eine Spur frei. Es staut sich entsprechend zurück. Und dann die A45 Richtung Aschaffenburg. Immer noch eine Vollsperrung durch den brennenden LKW. Das dauert noch bis heute Nachmittag, hat die Polizei gesagt. Geblitzt wird auf der B469 Richtung Mainhausen zwischen Großostheim und der B26 in der 100er-Zone. Zwischen Niedernberg und Großostheim nach der Brücke Höhe Marienhof, da sind 50 erlaubt. In Hanau-Kleinauheim auf der Seligenstädter Straße Richtung Hainburg in der 30er-Zone. In Aschaffenburg in der Obernauer Straße in beide Richtungen, da sind auch 30 erlaubt. In Alzenau-Kelberau wird an der Bushaltestelle geblitzt in Richtung Alzenau, da sind auch 30 erlaubt. Und in Seligenstadt steht noch einer in der Jahnstraße, wenn ihr am Sportplatz vorbeifahrt. Falls ihr unterwegs sowas seht, dann gebt uns gerne Bescheid. 0800 007 0076. Gute Fahrt euch.
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Radio Galaxy hier für euren Montag. Grüße an alle, die vielleicht gerade ein bisschen im Stress sind. Der Song sorgt jetzt für gute Laune und bringt euch ein bisschen runter. Hat sich wirklich festgesetzt. So frisch ist das Ding gar nicht mehr. Aber ich glaube, wir haben alle einen mega Ohrwurm, wenn wir schon die ersten Beats hören. Das ist Kato mit Turn the Lights Off. Was ein guter Sommerhit, oder? Bei 30 Grad tut der richtig gut. Jetzt für euren Montag auf Radio Galaxy. I said it.

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3: Achtung auf der A3 Richtung Würzburg zwischen Aschaffenburg West und Aschaffenburg Ost. Durch eine gesicherte Unfallstelle, da liegen auch Fahrzeugteile auf der Fahrbahn. Passt hier bitte auf. Dann Achtung auf der A45 Richtung Gießen zwischen Langenselbold West und Hammersbach. Da liegt eine Metallstange auf der linken Spur. Hier bitte auch Vorsicht. Dann hat es einen Unfall gegeben auf der A3 Richtung Frankfurt zwischen Obertshausen und dem Offenbacher Kreuz. Da ist gerade nur eine Spur frei. Es staut sich entsprechend zurück. Und dann die A45 Richtung Aschaffenburg. Immer noch eine Vollsperrung durch den brennenden LKW. Das dauert noch bis heute Nachmittag, hat die Polizei gesagt. Geblitzt wird auf der B469 Richtung Mainhausen zwischen Großostheim und der B26 in der 100er-Zone. Zwischen Niedernberg und Großostheim nach der Brücke Höhe Marienhof, da sind 50 erlaubt. In Hanau-Kleinauheim auf der Seligenstädter Straße Richtung Hainburg in der 30er-Zone. In Aschaffenburg in der Obernauer Straße in beide Richtungen, da sind auch 30 erlaubt. In Alzenau-Kelberau wird an der Bushaltestelle geblitzt in Richtung Alzenau, da sind auch 30 erlaubt. Und in Seligenstadt steht noch einer in der Jahnstraße, wenn ihr am Sportplatz vorbeifahrt. Falls ihr unterwegs sowas seht, dann gebt uns gerne Bescheid. 0800 007 0076. Gute Fahrt euch.
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0: Hey, folg mir doch auf Instagram, dann folge ich dir auch zurück.
1: Ja, der Satz trifft bei Olivia Rodrigo wohl eher nicht zu. Hier ist Radio Galaxy mit Marvin. Ich habe gerade mal ihren Instagram-Account gecheckt, weil ich schauen wollte, was macht sie eigentlich alles gerade so. Und sie hat tatsächlich 42 Millionen Follower. Jetzt haltet euch fest, wie vielen Leuten sie selbst folgt. Null. Das ist schon ein bisschen krass, Mensch. Fans freuen sich doch auch, wenn man mal zurückfolgt. Wäre doch mal eine schöne Sache, liebe Olivia. Naja, gut. Vielleicht braucht sie einfach Ruhe für ihre Songs. Die sind halt auch richtig gut, ne? Hier ist sie mit ihrer aktuellen Sommernummer Drop Dead. Jetzt in den besten aktuellen Hits auf Radio Galaxy.

0: kurz vor 1, Radio Galaxy hier für euch. Und ab jetzt übernehme ich Lea hier am Start. Und wir schwitzen uns jetzt gemeinsam durch diesen heißen Montagnachmittag. Grüße an der Stelle an alle, bei denen gerade das Mittagstief so ein bisschen reinkickt. Ich bringe euch da gut wieder raus mit den besten aktuellen Hits. Somber gleich mit dabei mit Unrest. Und zum Reinstarten eine Portion Power von Alex Warren mit Fever Dream. In ein paar Minuten hier für euch auf Radio Galaxy. Gleich.
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14: Ich bin Moritz Einzel. Europas aktivster Vulkan, der Ätna, auf der italienischen Insel Sizilien, kommt nicht zur Ruhe, ausgerechnet jetzt, in der Hauptferienzeit. Wegen möglicher Gefahren für die Luftfahrt wurden alle Landungen auf dem nahegelegenen Flughafen Catania erstmal ausgesetzt. Aus Rom, Claudia Wächter.
15: Auch Urlauber aus Deutschland brauchen heute Geduld. Riesige Aschewolken behindern die Sicht. Immer wieder spuckt der Ätna, aber auch Lava und dicke Gesteinsbrocken. Es ist ein spektakuläres Naturschauspiel, das aber auch für Chaos sorgt. Im Moment herrscht wieder einmal die höchste Warnstufe Rot.
14: Bezeichnendes Bild. Der neue Verkehrsminister Bilger ist mit einer ICE-Panne in seine Sommerreise gestartet. Laut Rheinischer Post musste er auf dem Weg von Berlin nach Hamburg den Wagen wechseln, weil die Klimaanlage ausgefallen war. Der Wagen wurde daraufhin gesperrt. Bilger hatte zuvor angekündigt, die Boni von Bahnmanagern künftig an konkrete Ziele koppeln zu wollen, vor allem an Pünktlichkeit. Die Bevölkerung in Deutschland ist relativ alt. Laut neuer Bundesstatistik waren Ende des letzten Jahres 8,3 Millionen und somit gerade mal 10% der Menschen hier zwischen 15 und 24 Jahre alt. Im europäischen Vergleich liegt Deutschland knapp unter dem Schnitt. Den größten Anteil hat Irland mit 12,7%. UEFA, AFC und CONCACAF werfen FIFA-Präsident Infantino gemeinsam Täuschung vor. In einem offenen Brief fordern die drei Fußball-Kontinentalverbände einen Neuanfang an der Spitze des Weltverbands. Hintergrund ist Infantinos inzwischen zurückgezogener Plan, Investoren an Turnieren zu beteiligen. Die Verbände sprechen von einem grundlegenden Vertrauensbruch.
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0: Für alle, die heute im Büro sitzen, absolutes Mitgefühl bei der Hitze. Draußen knallt die Sonne, bis zu 34 Grad sind jetzt am Nachmittag drin. Ab und an auch mal ein paar bewölktere Phasen dabei, nur im Süden, da sind heute auch Gewitter dabei. Und der Radio Galaxy Wettertrend, die Hitzewelle bleibt, aber ein bisschen klettern wir von den Temperaturen noch nach unten. Der Topwert morgen 29 Grad.
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16: Achtung auf der A3 Richtung Würzburg zwischen Aschaffenburg West und Aschaffenburg Ost. Durch eine gesicherte Unfallstelle, da liegen auch Fahrzeugteile auf der Fahrbahn, passt hier bitte auf. Dann Achtung auf der A45 Richtung Gießen zwischen Langenselbold-West und Hammersbach. Da liegt eine Metallstange auf der linken Spur, hier bitte auch Vorsicht. Dann hat es einen Unfall gegeben auf der A3 Richtung Frankfurt zwischen Oberzhausen und dem Offenbacher Kreuz. Da ist gerade nur eine Spur frei, es staut sich entsprechend zurück. Und dann die A45 Richtung Aschaffenburg, immer noch eine Vollsperrung durch den brennenden LKW. Das dauert noch bis heute Nachmittag, hat die Polizei gesagt. Geblitzt wird auf der B469 Richtung Mainhausen zwischen Großostheim und der B26 in der 100er-Zone. Zwischen Niedernberg und Großostheim nach der Brücke Höhe Marienhof, da sind 50 erlaubt. In Hanau-Kleinauheim auf der Seligenstädter Straße Richtung Hainburg in der 30er-Zone. In Aschaffenburg in der Obernauer Straße in beide Richtungen, da sind auch 30 erlaubt. In Alzenau-Kelberau wird an der Bushaltestelle geblitzt in Richtung Alzenau, da sind auch 30 erlaubt. Und in Seligenstadt steht noch einer in der Jahnstraße, wenn ihr am Sportplatz vorbeifahrt. Falls ihr unterwegs sowas seht, dann gebt uns gerne Bescheid. 0800 007 0076. Gute Fahrt euch.
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verrückter Foodtrend, die Tiramas, erobert gerade die sozialen Medien. Hi, Lea hier für euch. Was hinter einer Tiramas steckt? Einfach Tiramisu, nur nicht auf dem Teller, sondern in einem Litermaßkrug. Das serviert aktuell ein Wirt aus München. Absolut verrückte Idee. Ist natürlich zum Teilen gedacht. Sieht aber ein bisschen unsexy aus. Fast so, als hätte man es schon mal gegessen und dann wieder, naja, ins Glas gespuckt. Ihr wisst schon, was ich meine. Also einfach ganz viel Tiramisu im Glas und oben dann noch so eine Portion Sahne draufgeklatscht. Der Preis hat's auch in sich. Die große Version im Litermaß kostet rund 20 Euro. Ist zwar ein bisschen ranzig, aber ja, so mit einer Gruppe nach so ein, zwei Bier, da kann ich es mir auch ganz witzig vorstellen. Gibt's während der Wirtshauswiesen dann in der Münchner Innenstadt. Na dann, cheers! Schönen Montag euch noch. 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

0: 2, ihr seid bei Radio Galaxy. Geht's nur mir so oder ist es einfach zurzeit nicht mehr zum Aushalten bei der Hitze? Ich hoffe, ihr seid gut eingedeckt mit einem kühlen Getränk und im besten Fall gibt's bei euch auch eine Klimaanlage. Frischen Sound, den habe ich auf jeden Fall für euch. Kühlt euch hoffentlich zumindest ein bisschen runter. Brandneu mit dabei, der Titelsong von Toy Story 5, Taylor Swift mit I Knew It, I Knew You. Und davor erst noch unser Power-Trio Kygo, Khalid und Griffin mit Save My Love. In ein paar Minuten hier für euch auf Radio Galaxy.
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23: Achtung auf der A3 Richtung Würzburg zwischen Aschaffenburg West und Aschaffenburg Ost. Durch eine gesicherte Unfallstelle, da liegen auch Fahrzeugteile auf der Fahrbahn. Passt hier bitte auf. Dann Achtung auf der A45 Richtung Gießen zwischen Langenselbold West und Hammersbach. Da liegt eine Metallstange auf der linken Spur. Hier bitte auch Vorsicht. Dann hat es einen Unfall gegeben auf der A3 Richtung Frankfurt zwischen Oberzhausen und dem Offenbacher Kreuz. Da ist gerade nur eine Spur frei. Es staut sich entsprechend zurück. Und dann die A45 Richtung Aschaffenburg. Immer noch auch eine Vollsperrung durch den brennenden LKW. Das dauert noch bis heute Nachmittag, hat die Polizei gesagt. Geblitzt wird auf der B469 Richtung Mainhausen zwischen Großostheim und der B26 in der 100er-Zone. Zwischen Niedernberg und Großostheim nach der Brücke Höhe Marienhof, da sind 50 erlaubt. In Hanau-Kleinauheim auf der Seligenstädter Straße Richtung Hainburg in der 30er-Zone. In Aschaffenburg in der Obernauer Straße in beide Richtungen, da sind auch 30 erlaubt. In Alzenau-Kelberau wird an der Bushaltestelle geblitzt in Richtung Alzenau, da sind auch 30 erlaubt. Und in Seligenstadt steht noch einer in der Jahnstraße, wenn ihr am Sportplatz vorbeifahrt. Falls ihr unterwegs sowas seht, dann gebt uns gerne Bescheid. 0800 007 0076. Gute Fahrt euch.
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Kurzserie. Mehr als 25 Jahre nach dem Start wird erstmals erzählt, wie die Gilmore Girls überhaupt entstanden sind. Mit in der Doku dabei sein sollen Schöpferin Amy Sherman-Palladino, der damalige Produzent und natürlich Lauren Graham, besser bekannt als Lorelei Gilmore. Und es gibt offenbar richtig viel neues Material, unveröffentlichte Outtakes, Behind-the-Scenes-Aufnahmen und sogar alte Drehbuchseiten. Gilmore Girls, damals echt eine absolut gehypte 2000er-Serie mit jeder Menge Kleinstadtdrama. Wirklich bis heute mega gefeiert und das wirklich von verschiedensten Generationen. Einen Starttermin für die Doku gibt's aktuell noch nicht. Wenn's dann aber soweit ist, erfahrt ihr das natürlich hier bei uns auf Radio Galaxy.

0: Heut hört ihr nichts von mir, ich bin im Urlaub. Aber keine Angst, in 14 Tagen bin ich wieder da.
1: Kurz vor zwei, Lea hier für euch auf Radio Galaxy. Grüße an alle, die gerade ultra den Stress haben mit der Urlaubsvertretung. Ich push euch noch eine Runde durch bis zum Feierabend. Eine richtig geile Nummer, durch TikTok erst so richtig bekannt geworden. Dracula von Tame Impala und Blackpink-Sängerin Jennie gleich mit dabei. Und davor erst noch eine richtig schöne Dance-Pop-Hymne von Bebe Rexha mit New Religion. Gibt's gleich hier für euch auf Radio Galaxy.
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16: Ich bin Moritz Einzel. Heiße Spur im Fall der Leipziger Drohnenbombe. Ermittler haben offenbar eine DNA-Spur an dem Fluggerät sichern können. Wie die Bild-Zeitung berichtet, soll diese Spur mit der von einem Brandanschlag im Juli 2024 am DHL-Logistikzentrum in Leipzig übereinstimmen. Der russische Geheimdienst wurde damit in Verbindung gebracht. Die Sprengstoffdrohne sollte am Leipziger

0: Flughafen eine ukrainische Antonov-Frachtmaschine in die Luft jagen. Die Gegner von Gianni Infantino wollen den Druck auf den angezählten FIFA-Präsidenten hochhalten. In einem offenen Brief werfen die Dachverbände von Europa, Asien, Nord- und Mittelamerika sowie der Karibik Infantino Täuschung vor. Thomas Thunfeld berichtet.
1: Die FIFA habe versucht, Infantinos gescheiterte Investorenpläne im Nachhinein als Verfahrensfehler darzustellen. Aber dass der Vorschlag an sich grundfalsch war, das werde nicht eingeräumt. Der Brief der drei Verbände um UEFA-Präsident Schifferin endet mit einem Appell, für eine Führung einzustehen, die dem Fußball dient, statt ihn beherrschen zu wollen. Und das bedeutet nichts anderes als, Infantino muss weg.
0: Mit Rauch an Bord hat zum zweiten Mal in zwei Wochen eine Maschine der Lufthansa-Tochter Swiss außerplanmäßig landen müssen. Die Maschine sollte von Zürich nach Boston fliegen, musste aber in Dublin landen, weil eine Powerbank an Bord Rauch verursacht hatte. Seit Januar dürfen Powerbanks in allen Airlines der Lufthansa-Gruppe an Bord nicht mehr benutzt oder geladen werden. Der Torschützenkönig der Fußball-Bundesliga, Harry Kane vom FC Bayern, wird mit dem goldenen Schuh für den besten Torjäger in Europa geehrt, zum zweiten Mal nach 2024. Die Würdigung findet am 19. August im Vereinsmuseum der Münchner statt. Der goldene Schuh wird von European Sports Media, einer Vereinigung führender europäischer Sportmedien, verliehen.
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3: Ein bisschen Italien-Feeling gibt's heute auch bei uns. Die Sonne scheint ordentlich und die Temperaturen steigen auf bis zu 33 Grad jetzt am Nachmittag. Bleibt auch ziemlich lange angenehm draußen. Nur im Süden, da können heute auch kleinere Gewitter dabei sein. Sonst bleibt soweit aber trocken. Und der Radio Galaxy Wettertrend? Sommerlich geht's weiter und zwar die ganze Woche. Morgen wieder ganz viel Sonnenschein bei 28 Grad max.
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3: Hi und damit ein kleiner Verkehrscheck für euch. Es liegen Reifenteile auf der Straße und zwar auf der A3 Würzburg Richtung Nürnberg zwischen Würzburg und Randersacker und dem Kreuz Bibelried. Länger dauert es in der Gegenrichtung zwischen Aschaffenburg und Goldbach, 6 Kilometer Stau. 20 Minuten mehr Zeit müsst ihr hier einplanen. Weiter auf der A7 Würzburg Richtung Fulda zwischen Bad Kissingen, Obertulba und Bad Brückenau-Volkers, 7 Kilometer Stau. Eine halbe Stunde dauert es hier länger. Ein Plus von einer Viertelstunde auf der A9 Halle-Leipzig Richtung Nürnberg zwischen Markt Jorgast und dem Dreieck Bayreuth-Kulmbach, 6 Kilometer Stau. Und auf der A45 Gießen Richtung Aschaffenburg zwischen Alzenau-Mitte und Karlstein hat ein LKW gebrannt. Es staut sich hier auf 2 Kilometer. Eine Dreiviertelstunde länger dauert es hier. Und falls ihr jetzt noch was entdeckt, gerne jederzeit eine WhatsApp rüberschicken oder bei uns durchklingeln unter der 0800 007 0076. Vielen Dank, viel Geduld euch und weiterhin eine gute Fahrt.
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0: Es ist Mitte August, das heißt langsam aber sicher startet der Countdown zur Wiesn. Und die Stadt hat jetzt schon bekannt gegeben, welche Neuheiten uns dieses Jahr alles erwarten.
1: 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Darüber spricht Bayern heute.
0: Hi, Lea hier für euch. Drei neue Fahrgeschäfte sind mit dabei, unter anderem das Chaos-Pendel, bei dem ihr in 42 Metern Höhe mit bis zu 80 Stundenkilometern durch die Luft gewirbelt werdet. Klingt schon beim Zuhören nach einer großen Portion Adrenalin. Noch viel wichtiger ist aber ein ganz anderes Thema, und zwar die Sicherheit. Nachdem es im vergangenen Jahr auf der Wiesn teilweise viel zu voll geworden ist, gibt es jetzt eine neue Sicherheitszentrale. Mit Kameras und künstlicher Intelligenz soll früh erkannt werden, wo sich zu viele Menschen sammeln. Und auch für Menschen mit unsichtbaren Einschränkungen gibt es eine Neuerung. Mit speziellen Schlüsselbändern können sie künftig auf ihre Bedürfnisse aufmerksam machen. Also richtig cool. Los geht's auf der Wiesn übrigens am 19. September. Dann wird zum ersten Mal der neue Münchner Oberbürgermeister Dominik Krause das Fass anzapfen, wenn es traditionell heißt, O-Zapft ist. 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

0: Grüße an alle, die an diesem Wochenende Gast auf einer Hochzeit waren oder vielleicht sogar selbst geheiratet haben. Gefühlt mein ganzer Insta-Feed ist voll mit Hochzeitsfotos nach dem Wochenende. Ich hoffe, ihr habt schön gefeiert und falls euch der Wochenstart noch so ein bisschen schwerfällt, liefere ich euch die besten aktuellen Hits. Eine ganz ruhige und zuckersüße Nummer gleich von Hobie Humberstone mit To Love Somebody und davor noch der Sommerhit des Jahres 2026, Shakira und Burna Boy mit Die Die. Gleich hier für euch auf Radio Galaxy.
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16: Und damit Grüße zu euch in die heißen Autos. Ihr braucht aktuell länger auf der A3 Frankfurt Richtung Würzburg zwischen Aschaffenburg und Goldbach 5 Kilometer Stop and Go. 10 Minuten kommen hier für euch obendrauf. Dann weiter auf der A7 Würzburg Richtung Fulda zwischen Bad Kissingen, Obertfulbach und Bad Brückenau-Volkers. 7 Kilometer Stau, eine halbe Stunde länger hier. Weiter auf der A9 Halle Leipzig Richtung Nürnberg zwischen Marktschorgast und dem Dreieck Bayreuth-Kulmbach. 6 Kilometer Stau, 20 Minuten plus gibt's hier. Und eine halbe Stunde länger auf der A45 Gießen Richtung Aschaffenburg. Zwischen Alzenau-Mitte und Karlstein staut sich's auf 2 Kilometer. Achtung, hier hat ein LKW gebrannt. Und falls ihr jetzt noch was entdeckt, Staus oder Blitzer, gerne jederzeit kostenlos durchklingeln unter der 0800 007 0076. Vielen Dank euch und weiterhin eine gute und sichere Fahrt.
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0: Kennst du diese Hammer-Songs, die einem einfach ein gutes Gefühl geben?
1: Wir haben sie den ganzen Tag.
2: Was

0: Nach einer langen Partynacht klingt dieser Snack nach einem absoluten Fiebertraum. Hi, Lea hier für euch am Start. Was ist da schon wieder los? Max hat's uns heute Morgen in der Morningshow verraten.
1: Lidl verkauft jetzt tatsächlich ein Döner-Croissant zum Selberbauen. Ja, was am 1. April noch als April-Scherz gestartet ist, steht jetzt tatsächlich in der Kühltheke. Für 7,99 Euro bekommt ihr zwei Butter-Croissants, Hähnchen-Dönerfleisch, Rot- und Weißkraut, Knoblauch- und Spezialsoße und natürlich Chili-Flocken für alle, die es scharf mögen. Zubereiten könnt ihr das Ganze im Airfryer, in der Pfanne oder sogar im Toaster.
0: Gibt's allerdings nur für kurze Zeit. Würd's gern mal ausprobieren. Ich finde, das klingt eigentlich ganz geil. Weiß aber noch nicht, ob mir der normale Kebab von meinem Lieblingsdöner um die Ecke nicht eigentlich lieber wäre. Frische neue Trends, die hat der Max morgen wieder für uns am Start. Um 6:15 hier auf Radio Galaxy.

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0: kurz vor drei, Radio Galaxy mit Lea hier für euch. Einfach ultra nervig. Sag mal, kriegt ihr in den ganzen WhatsApp-Gruppen-Chats gerade auch gefühlt 1000 Urlaubsfotos von der Fam? Und man selbst sitzt auf der Arbeit, hat mega den Stress in der Urlaubsvertretung und ist am Sterben mit dieser Hitze. Ich bin auf jeden Fall bei euch und liefere euch ein kleines Motivationspaket rüber. Becky G und Topic gleich mit dabei. Absolut geile Sommerkombi mit Sorry Papi. Und davor erst noch unser kleiner Klugscheißer Teddy Swims mit Mr. Know-It-All. Das alles gibt's nur hier für euch auf Radio Galaxy. Gleich.
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16: Ich bin Moritz Einzel. Offenbar gibt's eine neue Spur rund um den Drohnenvorfall am Flughafen Leipzig-Halle. Laut Medienberichten wurde eine DNA-Übereinstimmung auf der mit Sprengstoff beladenen Drohne gefunden. Demnach soll die Spur mit der vom Brandanschlag vom Juli 2024 am DHL-Logistikzentrum in Leipzig übereinstimmen. Damals hatte es eine ganze Brandsatzserie gegeben. Die Ermittler hatten insgesamt 22 Verdächtige mit mutmaßlichen Verbindungen nach Russland identifiziert. Trockenheit und Hitze setzen auch der Landwirtschaft zu. Der Deutsche Bauernverband befürchtet, dass die Ernten in diesem Jahr eher unter dem Durchschnitt liegen. Das sagte Generalsekretärin Sabet in der ARD. Mehr von Thomas Thonfeld.
17: Die Belastungen der Bauern seien vielfältig und teils existenzbedrohend, warnt die Generalsekretärin. Deshalb müsse der Staat mit Finanzspritzen helfen, unter anderem auch bei der Düngemittelversorgung. In anderen EU-Ländern laufe das auch so. Außerdem müsse die Politik flexibler werden und zum Beispiel Innovationen bei Züchtungen ermöglichen.
16: In den vergangenen beiden Monaten Juni und Juli hat sich Westeuropa so stark erwärmt wie noch nie. Wie aus Daten des EU-Klimadienstes Copernicus hervorgeht, betrug die Durchschnittstemperatur in der Region rund 21,6 Grad. Das sind fast 2,8 Grad mehr als der langjährige Mittelwert für den Juni. Im Ukraine-Krieg bekommt Russland ja militärische Unterstützung aus Nordkorea. Die ukrainische Staatsführung

0: befürchtet jetzt, dass weit mehr Truppen aus Nordkorea eingesetzt werden könnten als bislang angenommen. Präsident Zelensky schrieb von bis zu 50.000 Nordkoreanern. Eine Quelle dafür nannte er jedoch nicht.
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2: Für alle, die heute im Büro sitzen, absolutes Mitgefühl bei der Hitze. Draußen knallt die Sonne, bis zu 34 Grad sind jetzt am Nachmittag drin. Ab und an auch mal ein paar bewölktere Phasen dabei, nur im Süden, da sind heute auch Gewitter dabei. Und der Radio Galaxy Wettertrend, die Hitzewelle bleibt, aber ein bisschen klettern wir von den Temperaturen noch nach unten. Der Topwert morgen 29 Grad.
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2: Hi und damit ein kleiner Verkehrscheck für euch. Ihr braucht aktuell länger auf der A7 Würzburg Richtung Fulda, zwischen Bad Kissingen in Obertulba und Bad Brückenau-Volkers. 8 Kilometer Stau. Eine halbe Stunde kommt ihr euch obendrauf. Dann weiter auf der A9 Halle-Leipzig Richtung Nürnberg. Zwischen Markt Schorgast und dem Dreieck Bayreuth-Kulmbach. 6 Kilometer Stau. 20 Minuten mehr Zeit müsst ihr hier einplanen. Und 2 Kilometer Stau auf der A45 Gießen Richtung Aschaffenburg. Zwischen Alzenau-Mitte und Karlstein. Da hat ein LKW gebrannt. Eine halbe Stunde dauert es hier aktuell länger. Und falls ihr noch was wisst, sagt gerne jederzeit kostenlos Bescheid unter der 0800 007 0076. Lieben Dank euch, kommt weiterhin gut durch.
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1: Es ist einfach viel zu heiß. Hi, Lea hier für euch. Wir sind immer noch mittendrin in der Hitzewelle. Heute wieder Mitte 30 Grad. Es kühlt einfach nicht ab. Heißt, jetzt nach Feierabend vielleicht lieber nochmal schnell im Supermarkt vorbeischauen. Eis in den Gefrierschrank, kalte Getränke in den Kühlschrank. Und für die erste kleine Abkühlung müsst ihr euch um gar nichts kümmern. Die liefere ich euch jetzt, zumindest musikalisch. Ein Song, der sich jedes Mal so ein bisschen nach so einer frischen Brise anfühlt. The Bowser mit Magnetic. Jetzt hier für euch auf Radio Galaxy.

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0: halb vier, Radio Galaxy hier für euch, Lea am Start. Heute braucht niemand eine Ausrede für ein Eis. Bei 35 Grad ist das praktisch Pflichtprogramm. Grüße an alle, die gerade mit den Friends auf dem Weg dahin sind. Ich liefere euch frischen Sound mit den besten aktuellen Hits. Flo mit Leak It kommt gleich mit ordentlich Power. Und davor noch Alex Warren mit Fever Dream. In ein paar Minuten hier für euch auf Radio Galaxy. Gleich.
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7: Hi, und damit ein kleines Update zu euch auf die Straßen. Ihr braucht aktuell länger auf der A7 Fulda Richtung Ulm zwischen dem Gramschatzer Wald und dem Kreuz Bibelried 2 Kilometer Stau. Eine Viertelstunde müsst ihr hier mehr einplanen. Dann fast eine halbe Stunde länger auf der A7 Würzburg Richtung Fulda zwischen Bad Kissingen, Obertulba und Bad Brückenau-Volkers 6 Kilometer Stau. Nochmal 6 Kilometer Stau haben wir auf der A9 Halle-Leipzig Richtung Nürnberg zwischen Marktschorgast und dem Dreieck Bayreuth-Kulmbach kommen für euch 20 Minuten obendrauf. Und falls ihr noch was wisst, sagt gerne jederzeit kostenlos Bescheid per Anruf oder WhatsApp an die 0800 007 0076. Vielen Dank euch, kommt weiterhin gut durch.
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dieses absolute Highlight am Himmel erwartet uns am Mittwoch. Hi, Lea hier für euch. Der Mond schiebt sich am Mittwoch vor die Sonne und sorgt für eine Sonnenfinsternis. In Spanien, Island und Grönland wird es hier sogar komplett dunkel. Bei uns reicht es immerhin für eine ziemlich starke partielle Sonnenfinsternis. Also auch bei uns wird es ein bisschen düsterer und sehr beeindruckend aussehen. Los geht's gegen 19.10 Uhr. Zu sehen ist das Ganze bis etwa 20.45 Uhr. Aber Achtung, bitte nicht einfach in die Sonne schauen, sondern nur mit einer geeigneten Sonnenfinsternisbrille. Und eigentlich ist das auch der perfekte Abend für einen entspannten Grillabend mit den Freunden, oder? Erst zusammen grillen, vielleicht noch ein kaltes Getränk dazu und danach gemeinsam die partielle Sonnenfinsternis anschauen. Viel besser kann so ein Sommerabend eigentlich gar nicht werden. Und die passende Musik, die gibt's von uns mit den besten aktuellen Hits natürlich nur hier auf Radio Galaxy. Schönen Montag euch noch.

0: Kurz vor 4, ihr seid bei Radio Galaxy. Lea hier für euch am Start. Und bei 35 Grad heute das Allerwichtigste.
1: Stay hydrated, bitches.
0: Also schenken wir schnell noch mal ein bisschen Wasser ins Glas nach. Und währenddessen bin ich bei euch mit den besten aktuellen Hits. Olivia Rodrigo hat was Frisches gedroppt, und zwar wörtlich genommen. Drop Dead gleich für euch mit am Start. Und davor noch eine schöne Hymne von Kygo, Khalid und Griffin mit Save My Love. Das alles nur hier für euch auf Radio Galaxy.

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12: Ich bin Moritz Einzel. Durch Ladendiebstahl entsteht dem Einzelhandel jedes Jahr ein Milliardenschaden. Die Belastung nehme seit Jahren zu und habe 2026 einen Höchstwert erreicht, heißt es in einem gemeinsamen Positionspapier vom Handelsverband Deutschland und der Gewerkschaft der Polizei. Katrin Müller berichtet.
13: Ladendiebe schlagen immer häufiger, auch im großen Stil zu. Besondere Sorge bereitet den Einzelhändlern der gewerbsmäßige oder bandenmäßige Diebstahl, bei dem der Schaden oft besonders hoch ist. Der Verband HDE und die Gewerkschaft der Polizei fordern, die Taten konsequent zu verfolgen und die Täter zu überführen und entsprechend zu bestrafen. Sie machen sich außerdem für eine offene Videoüberwachung, Schwerpunktanwaltschaften und eine bessere Ausstattung der Polizei stark.
12: Nach der Entdeckung einer Sprengstoffdrohne am Leipziger Flughafen rückt die Ausstattung von Flughäfen mit Drohnenabwehrtechnik in den Fokus.
14: Also dieser Vorfall in Leipzig muss uns jetzt nochmal aufrütteln und wir müssen schneller werden,
12: sagte Bundesverkehrsminister Bilger im ZDF. Unterdessen soll die Drohnenabwehreinheit der Bundespolizei um 300 Spezialkräfte aufgestockt werden. Ein Mann ist von einer Brücke in den Silvensteinsee in Lenggries gesprungen und hat sich dabei schwer verletzt. Eine Gruppe junger Erwachsener sprang mit Anlauf erst auf ein Trampolin und dann in den See. Ein Mann kam mit dem Bauch auf der Wasseroberfläche auf und musste ins Krankenhaus. Die Wasserwacht warnt, der außergewöhnlich niedrige Wasserstand im Silvensteinsee mache solche Sprünge erst recht lebensgefährlich. Zum zweiten Mal nach 2024 wird er als bester Torjäger Europas geehrt. Bayern-Stürmer Harry Kane bekommt den goldenen Schuh. In der Wertung setzte sich Kane vor Erling Haaland und Kylian Mbappé durch. Die Verleihung ist am 19. August.
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16: Ein bisschen Italien-Feeling gibt's heute auch bei uns. Die Sonne scheint ordentlich und die Temperaturen steigen auf bis zu 33 Grad jetzt am Nachmittag. Bleibt auch ziemlich lange angenehm draußen. Nur im Süden, da können heute auch kleinere Gewitter dabei sein. Sonst bleibt es soweit aber trocken. Und der Radio Galaxy Wettertrend? Sommerlich geht's weiter und zwar die ganze Woche. Morgen wieder ganz viel Sonnenschein bei 28 Grad max.
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16: Hi und damit ein kleiner Verkehrscheck für euch. Es liegt

0: Gegenstände auf der Straße. Und zwar auf der A3 Würzburg Richtung Nürnberg. Zwischen Kitzingen-Schwarzach und Wiesentheid Reifenteile. Und ein Holzbrett haben wir auf der A9 Nürnberg Richtung Halle-Leipzig. Zwischen Gefries und Münchberg Süd. Achtung, hier ist der rechte Fahrstreifen blockiert. Dann hat es einen Unfall gegeben auf der A70 Bamberg Richtung Bayreuth. Zwischen Stadelhofen und Schierdorf ist der rechte Fahrstreifen blockiert. Hier laufen aktuell Bergungsarbeiten. Länger dauert es auf der A7 Würzburg Richtung Fulda. Zwischen Bad Kissingen, Obertulba und dem Fuldaer Dreieck 5 Kilometer Stau. Eine halbe Stunde braucht ihr mehr. Und auf der A7 Fulda Richtung Ulm. Zwischen dem Gramschatzer Wald und dem Kreuz Bibelried 3 Kilometer Stau. Hier kommt eine Viertelstunde für euch obendrauf. Plus von einer halben Stunde auf der A9 Halle-Leipzig Richtung Nürnberg. Zwischen Markt Schorgast und dem Dreieck Bayreuth-Kulmbach 6 Kilometer Stau. Und dann haben wir noch auf der A70 Bamberg Richtung Bayreuth. Aktuellen Zeitverlust von einer halben Stunde zwischen Stadelhofen und Schierdorf. Und falls ihr noch was habt, gerne jederzeit Bescheid geben per WhatsApp oder Anruf an die 0800 007 0076. Vielen Dank euch und weiterhin eine gute und sichere Fahrt.
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Absolut verrückter Foodtrend. Die Tiramas erobert gerade die sozialen Medien. Hi, Lea hier für euch. Was hinter einer Tiramas steckt? Einfach Tiramisu, nur nicht auf dem Teller, sondern in einem Litermaßkrug. Das serviert aktuell ein Wirt aus München. Absolut verrückte Idee. Ist natürlich zum Teilen gedacht. Sieht aber ein bisschen unsexy aus. Fast so, als hätte man es schon mal gegessen und dann wieder, naja, ins Glas gespuckt. Ihr wisst schon, was ich meine. Also einfach ganz viel Tiramisu im Glas und oben dann noch so eine Portion Sahne draufgeklatscht. Der Preis hat's auch in sich. Die große Version im Litermaß kostet rund 20 Euro. Ist zwar ein bisschen ranzig, aber ja, so mit einer Gruppe nach so ein, zwei Bier, da kann ich es mir auch ganz witzig vorstellen. Gibt's während der Wirtshauswiesen dann in der Münchner Innenstadt. Na dann, cheers! Schönen Montag euch noch. 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

0: Kurz vor 4:30, ihr seid bei Radio Galaxy. Lea hier für euren Montagnachmittag. Gibt's da draußen eigentlich so ein paar Verrückte, die bei 35 Grad wirklich ins Gym gehen? Hut ab an alle, die vorbeischauen. Über die kostenlose Radio Galaxy App bin ich natürlich immer mit dabei und liefere euch frischen Sound fürs Power Workout rüber. Bibi Rexha gleich mit in der Playlist mit New Religion und hinterher ein bisschen entspannter Temper City mit Self Aware. Das alles gibt's hier für euch auf Radio Galaxy. Gleich.
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3: Und damit Grüße zu euch in den Feierabendverkehr. Ihr braucht aktuell länger auf der A7 Fulda Richtung Ulm zwischen dem Gramschatzer Wald und dem Kreuz Biebelried. 2 Kilometer Stau, eine Viertelstunde kommt hier für euch obendrauf. Dann 20 Minuten mehr auf der A7 Würzburg Richtung Fulda zwischen Bad Kissingen, Obertulba und Bad Brückenau-Volkers. 6 Kilometer Stau. Und 7 Kilometer Stau haben wir noch auf der A9 Halle Leipzig Richtung Nürnberg zwischen Markt Schorgast und dem Dreieck Bayreuth-Kulmbach. Braucht ihr aktuell 20 Minuten länger. Falls ihr jetzt noch was wisst, dann sagt gerne jederzeit kostenlos Bescheid und schickt mir eine WhatsApp-Sprachnachricht oder klingelt durch unter der 0800 007 0076. Lieben Dank euch, weiterhin eine gute und sichere Fahrt.
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wirklich absolute Flashbacks. Die Gilmore Girls kehren zurück und zwar mit einer Doku. Hi, Lea hier für euch. Richtig geile News für alle Fans der Serie Gilmore Girls. Bald gibt's jetzt eine offizielle Doku über die Kultserie. Mehr als 25 Jahre nach dem Start wird erstmals erzählt, wie die Gilmore Girls überhaupt entstanden sind. Mit in der Doku dabei sein sollen Schöpferin Amy Sherman-Palladino, der damalige Produzent und natürlich Lauren Graham, besser bekannt als Lorelei Gilmore. Und es gibt offenbar richtig viel neues Material, unveröffentlichte Outtakes, Behind-the-Scenes-Aufnahmen und sogar alte Drehbuchseiten. Gilmore Girls, damals echt eine absolut gehypte 2000er-Serie mit jeder Menge Kleinstadtdrama. Wirklich bis heute mega gefeiert und das wirklich von verschiedensten Generationen. Einen Starttermin für die Doku gibt's aktuell noch nicht. Wenn's dann aber soweit ist, erfahrt ihr das natürlich hier bei uns auf Radio Galaxy.

0: kurz vor 5, Radio Galaxy mit Lea hier für euch am Start. Na, seid ihr gerade im Feierabend unterwegs? Finde das aktuell so nervig mit diesen ganzen Sommerbaustellen. Ich liefere euch ein kleines Geduldspaket rüber in die Autos. Der Sommerhit des Jahres gleich mit dabei von Shakira und Burna Boy mit Die Die. Und ein bisschen entspannter wird's mit einer richtig schönen Nummer von Leonie und Callum Scott mit Stay. In ein paar Minuten hier für euch auf Radio Galaxy. Gleich.
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8: Ich bin Moritz Einzel. Nach dem Fund einer Sprengstoffdrohne auf dem Flughafen Leipzig-Halle sollen Airports besser mit Drohnenabwehrtechnik ausgestattet werden. Bundesverkehrsminister Bilger hat dem ZDF gesagt, da müsse man schnell besser werden.
9: Es gibt schon lange diese Vorfälle, es gibt eine neue Dimension und es gibt eine Weiterentwicklung auch der Technik derjenigen, die angreifen. Und deswegen müssen wir auch noch schneller werden, darauf zu reagieren. Der Bundesinnenminister hatte vorhin gesprochen, dass es eine Art Wettrüsten sei und ich glaube, damit hat er es auch ganz gut getroffen.
8: Medienberichten zufolge wurde auf der Drohne vom Leipziger Flughafen eine DNA-Spur entdeckt. Sie soll im Zusammenhang stehen mit gesicherten Spuren nach dem Brandanschlag vom Juli 2024 am DHL-Logistikzentrum in Leipzig. Bundesfinanzminister Klingbeil wollte höhere Steuern von Vereinen verlangen, doch nachdem es dafür viel Kritik gab, gibt der SPD-Chef diesen Plan auf. Die entsprechende Passage soll laut Klingbeil aus dem Gesetzentwurf gestrichen werden. Er sagt, es sei ihm nicht um kleine Vereine gegangen, sondern um Wirtschaftsvereine und Verbände. Übergriffe auf Beschäftigte der Bahn häufen sich. DB Regio hat jetzt Zahlen für den Nah- und Regionalverkehr vorgelegt. Demnach gab es in der ersten Jahreshälfte 990 Vorfälle. 22 Beschäftigte wurden dabei Opfer von schwerer Körperverletzung. Die Bahn verspricht mehr Sicherheit für das Personal, zum Beispiel durch Bodycams. Der Druck auf FIFA-Chef Infantino wächst weiter. Jetzt haben die europäische UEFA, der asiatische Fußballverband AFC und die CONCACAF für Nord-, Mittelamerika und die Karibik gemeinsam einen offenen Brief veröffentlicht. Darin fordern sie einen Neuanfang an der Spitze des Weltverbandes. Infantino wollte Rechte an FIFA-Turnieren an private Investoren verkaufen.
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10: Für alle, die heute im Büro sitzen, absolutes Mitgefühl bei der Hitze. Draußen knallt die Sonne, bis zu 34 Grad sind jetzt am Nachmittag drin. Ab und an auch mal ein paar bewölktere Phasen dabei, nur im Süden, da sind heute auch Gewitter dabei. Und der Radio Galaxy Wettertrend, die Hitzewelle bleibt, aber ein bisschen klettern wir von den Temperaturen noch nach unten. Der Topwert morgen 29 Grad.
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10: Hi und damit grüße zu euch auf die Straßen. Vorsicht auf der A3 Nürnberg Richtung Passau, zwischen Nürnberg-Mögeldorf und dem Kreuz Nürnberg hat jemand eine Heckklappe verloren. Außerdem braucht ihr länger 20 Minuten mehr auf der A3 Frankfurt Richtung Würzburg. Zwischen Aschaffenburg und Aschaffenburg Ost 4 Kilometer Stau. Achtung, hier hat es einen Unfall gegeben und die Ausfahrt ist hier aktuell blockiert. Eine Viertelstunde mehr auf der A7 Würzburg Richtung Fulda. Zwischen Bad Kissingen, Obertulba und Bad Brückenau Volkers 5 Kilometer Stau. Und 1 Kilometer Stau haben wir auf der A7 Fulda Richtung Ulm. Zwischen Würzburg Estenfeld und dem Kreuz Biberit braucht ihr 10 Minuten länger. Weiter auf der A9 Halle Leipzig Richtung Nürnberg, zwischen Markt Czorgast und dem Dreieck Bayreuth-Kulmbach 7 Kilometer Stau. Auch hier dauert es 20 Minuten länger. Und falls ihr noch was habt, sagt gerne einfach kostenlos Bescheid per Anruf oder WhatsApp an die 0800 007 0076. Vielen Dank euch und weiterhin eine gute und sichere Fahrt.
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0: Es ist Mitte August, das heißt langsam aber sicher startet der Countdown zu Wiesn. Und die Stadt hat jetzt schon bekannt gegeben, welche Neuheiten uns dieses Jahr alles erwarten.
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0: Hi, Lea hier für euch. Drei neue Fahrgeschäfte sind mit dabei, unter anderem das Chaos-Pendel, bei dem ihr in 42 Metern Höhe mit bis zu 80 Stundenkilometern durch die Luft gewirbelt werdet. Klingt schon beim Zuhören nach einer großen Portion Adrenalin. Noch viel wichtiger ist aber ein ganz anderes Thema, und zwar die Sicherheit. Nachdem es im vergangenen Jahr auf der Wiesn teilweise viel zu voll geworden ist, gibt es jetzt eine neue Sicherheitszentrale. Mit Kameras und künstlicher Intelligenz soll früh erkannt werden, wo sich zu viele Menschen sammeln. Und auch für Menschen mit unsichtbaren Einschränkungen gibt es eine Neuerung. Mit speziellen Schlüsselbändern können sie künftig auf ihre Bedürfnisse aufmerksam machen. Also richtig cool. Los geht's auf der Wiesn übrigens am 19. September. Dann wird zum ersten Mal der neue Münchner Oberbürgermeister Dominik Krause das Fass anzapfen, wenn es traditionell heißt, O-Zapft ist.
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0: Liebe Grüße an alle, die gerade vom Feierabend frisch zu Hause angekommen sind. Heute ist Faulpelztag, also würde ich sagen, chillt jetzt nochmal eine Runde und macht's euch gemütlich auf dem Sofa. Wir liefern euch entspannte Musik dazu mit den besten aktuellen Hits. Callum Scott und Leonie mit einer richtig schönen Nummer und Stay. Jetzt hier für euch auf Radio Galaxy. Schönen Montag noch.
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0: halb sechs. Ihr seid bei Radio Galaxy. Na, wo sind meine fleißigen Kochmäuse unter euch? Heute bei den Temperaturen gibt's nichts Geileres als so einen richtig frischen Salat. Und zum Schnibbeln liefere ich euch über den Radio Galaxy Webstream die besten aktuellen Hits zum Mitsingen. Repeated von den beiden Cuties Martin Garrix und Ed Sheeran mit dabei. Und davor noch Teddy Swims mit einem richtig schönen Love-Song und Mr. Know-It-All. Das alles und mehr gibt's gleich hier für euch auf Radio Galaxy.
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4: Hi und damit ein kleines Verkehrsupdate für euch. Ihr braucht aktuell länger auf der A3 Frankfurt Richtung Würzburg zwischen Aschaffenburg und Goldbach 5 Kilometer Stau. Hier dauert es eine halbe Stunde länger. Dann ein Plus von 10 Minuten auf der A7 Würzburg Richtung Fulda zwischen Bad Brückenau-Wildflecken und dem Fuldaer Dreieck 3 Kilometer Stau. Einen Stau von 2 Kilometern haben wir auf der A7 Fulda Richtung Würzburg zwischen Wasserlosen und dem Gramschatzer Wald. Da braucht ihr eine halbe Stunde länger. Und nochmal eine 10 Minuten mehr auf der A9 Halle Leipzig Richtung Nürnberg zwischen Markt Schorgast und dem Dreieck Bayreuth-Kulmbach 5 Kilometer Stop and Go. Und falls ihr noch was wisst, gerne einfach jederzeit kostenlos durchklingeln oder uns eine WhatsApp rüberschicken an die 0800 007 0076. Lieben Dank, kommt weiterhin gut und sicher durch.
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absolute Highlight am Himmel erwartet uns am Mittwoch. Hi, Lea hier für euch. Der Mond schiebt sich am Mittwoch vor die Sonne und sorgt für eine Sonnenfinsternis. In Spanien, Island und Grönland wird es hier sogar komplett dunkel. Bei uns reicht es immerhin für eine ziemlich starke partielle Sonnenfinsternis. Also auch bei uns wird es ein bisschen düsterer und sehr beeindruckend aussehen. Los geht's gegen 19.10 Uhr. Zu sehen ist das Ganze bis etwa 20.45 Uhr. Aber Achtung, bitte nicht einfach in die Sonne schauen, sondern nur mit einer geeigneten Sonnenfinsternisbrille. Und eigentlich ist das auch der perfekte Abend für einen entspannten Grillabend mit den Freunden, oder? Erst zusammen grillen, vielleicht noch ein kaltes Getränk dazu und danach gemeinsam die partielle Sonnenfinsternis anschauen. Viel besser kann so ein Sommerabend eigentlich gar nicht werden. Und die passende Musik, die gibt's von uns mit den besten aktuellen Hits natürlich nur hier auf Radio Galaxy. Schönen Montag euch noch!

0: Kurz vor sechs, ihr seid bei Radio Galaxy. Lea hier für euch, für euren entspannten Montagabend. Richtig geiles Wetter, um heute einfach eine Runde auf dem Balkon zu chillen. Dann jetzt noch so ein Aperölchen dazu. Einfach herrlich. Genießt euren Feierabend und wir sind bei euch, egal ob über die App, den Webstream oder natürlich klassisch über DAB. Die besten aktuellen Hits haben wir auch in der nächsten halben Stunde für euch. Holly Humberstone ist mit dabei, mit ihrer butterweichen Stimme und To Love Somebody. Und bei den Temperaturen erst noch ein bisschen mehr Power von Alex Warren mit Fever Dream. Gibt's gleich hier in ein paar Minuten auf Radio Galaxy. Schönen Abend euch noch.
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7: Ich bin Moritz Einzel. Das Lkw-Fahrverbot an Sonntagen wird ab dem kommenden Wochenende auch in Bayern ausgesetzt. Damit könnten kritische Güter wie Rohstoffe, Chemikalien und Energieträger auf die Straße umgelenkt werden, sagte Bayerns Innenminister Herrmann. Vor dem Hintergrund des Niedrigwassers auf den Flüssen soll die Maßnahme helfen, die Lieferketten zu stabilisieren. Der Westen von Kolumbien ist von einem schweren Erdbeben erschüttert worden. Nach Behördenangaben hatte es eine Stärke von 7,4. Mindestens 20 Menschen seien ums Leben gekommen, hieß es. In sozialen Medien verbreiten sich Bilder von zerstörten und stark beschädigten Gebäuden. Die Lage ist noch unübersichtlich. Übergriffe gegen Mitarbeiter der Deutschen Bahn im Regionalverkehr haben zugenommen. In der ersten Hälfte dieses Jahres kam es zu rund 990 Vorfällen, 14% mehr im Vergleich zum Vorjahreszeitraum, sagt der Konzern. Mehr von Claudia Wächter.
8: Immer wieder bekommen sie den Frust von Reisenden ab. Zugpersonal wird geschubst, bespuckt, angerempelt. Hunderte solcher Vorfälle gab es schon in diesem Jahr und rund 2 Dutzend Fälle von schwerer Körperverletzung. Vor einigen Monaten starb ein Zugbegleiter nach einer ganz normalen Ticketkontrolle. Für mehr Schutz und auch eine bessere Strafverfolgung sollen nun Bodycams mit Tonaufzeichnungen sorgen. Ein erster Test, der startet im Herbst.
7: Starker Rauch und viele Einsatzkräfte. Bei Schneitenbach im Landkreis Amberg-Sulzbach brennt gerade ein Waldstück von rund 1000 Quadratmetern. Rund 100 Feuerwehrleute sind im Einsatz. Laut Polizei breitet sich durch den Wind das Feuer in Richtung der Ortschaft aus. Menschen und Gebäude sind bisher nicht in Gefahr. Für die A93, die in der Nähe ist, gibt es aber eine Verkehrswarnung.
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9: Perfektes Wetter für einen Feierabenddrink heute. Es bleibt den ganzen Abend über warm und sonnig. Die Nacht dann klar bei einem Tiefstwert von 17 Grad. Und der Radio Galaxy Wettertrend. Es bleibt die ganze Woche sommerlich und warm. Bis zu 29 Grad sind morgen drin.
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3: Ich bin Helen Martin. Ab diesem Sonntag dürfte es auf Bayerns Autobahnen ziemlich voll werden. Der Freistaat setzt das Lkw-Sonntags- und Feiertagsfahrverbot vorübergehend aus. Grund dafür sind die niedrigen Wasserstände in den Flüssen. Die Schiffe können teilweise nicht fahren und Güter wie Rohstoffe, Chemikalien und Energieträger könnten so leichter umgelenkt werden, sagt Bayerns Innenminister Herrmann. Auch andere Bundesländer wie NRW, das Saarland und Niedersachsen haben das Fahrverbot bereits gelockert. Die Bevölkerung in Deutschland ist vor allem eins: alt. Nur jede 10. Person, die in Deutschland lebt, ist zwischen 15 und 24 Jahre alt. In Ostdeutschland sind es sogar noch weniger, wie das Statistische Bundesamt mitgeteilt hat. Tine Klimach berichtet.
4: Die meisten jungen Menschen gibt es in Bremen und Hamburg mit etwa 11%. Dahinter liegen Baden-Württemberg, Hessen und Berlin. Es ist insgesamt ein historisch niedriges Niveau, das seit Anfang der 2020er Jahre besteht. Ohne Eingewanderte und ihre Nachkommen wäre der Anteil junger Menschen an der Gesamtbevölkerung noch kleiner.
3: Der Deutsche Bauernverband macht Druck auf die Bundesregierung. Wegen Trockenheit, Hitzewellen und schlechten Ernten bräuchte es schnellere Hilfen für die Landwirtschaft, heißt es. Generalsekretärin Sabet hat in der ARD Maßnahmen gefordert, damit die Betriebe sich an den Klimawandel anpassen könnten. Trotz Zusagen im Koalitionsvertrag sei bisher nichts passiert, so ihr Vorwurf. Der Druck auf FIFA-Chef Infantino wächst weiter. Jetzt haben mehrere Verbände, darunter auch die europäische UEFA, einen offenen Brief veröffentlicht. Sie fordern darin einen Neuanfang an der Spitze des Weltverbandes. Infantino wollte Rechte an FIFA-Turnieren an private Investoren verkaufen. Nach riesiger Empörung musste Infantino sein Vorhaben wieder begraben.
2: 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So sieht's heute aus.
5: Wer heute noch Pläne für den Abend braucht, Terrasse, Balkon oder Biergarten wären heute eine ziemlich gute Idee. Es bleibt warm und sonnig. In der Nacht wird's dann klar bei minimal 17 Grad. Und der Radio Galaxy Wettertrend? Der Sommer macht die ganze Woche weiter. Morgen sind dann bis zu 29 Grad drin.
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9: Ich bin Helen Martin. Der Deutsche Gewerkschaftsbund wirft Arbeitgebern massenhaft Mindestlohnbetrug vor. Durch Tricks bei der Bezahlung seien Beschäftigten, Sozialkassen und dem Staat zwischen 2015 und 2024 bis zu 64 Milliarden Euro entgangen. Allein 35 Milliarden davon hätten

0: eigentlich Arbeitnehmern zugestanden. Betroffen sind laut dem DGB jährlich rund 2 Millionen Menschen. Der Arbeitgeberverband BDA räumt ein, Verstöße müssten konsequent verfolgt werden. Das Lkw-Fahrverbot an Sonntagen wird ab dem Wochenende auch in Bayern ausgesetzt. Damit könnten kritische Güter wie Rohstoffe, Chemikalien und Energieträger auf die Straße umgelenkt werden, sagte Bayerns Innenminister Herrmann. Vor dem Hintergrund des Niedrigwassers auf den Flüssen soll die Maßnahme helfen, die Lieferketten zu stabilisieren. Ein schweres Erdbeben hat Kolumbien erschüttert. Nach Angaben der Behörden ist die Zahl der Todesopfer mittlerweile auf mehr als 50 angestiegen. Zahlreiche Gebäude sind eingestürzt, Anwohner wurden verletzt, sind teilweise unter Trümmern eingeschlossen. Das Epizentrum des Bebens lag im Westen des Landes, es hatte eine Stärke von 7,4. Durch Ladendiebstahl entsteht im Einzelhandel jedes Jahr ein Schaden von 3 Milliarden Euro. Das ist ein neuer Höchstwert. Der Deutsche Handelsverband und die Polizeigewerkschaft fordern konsequentere Maßnahmen. Katrin Müller berichtet.
1: Ladendiebe schlagen immer häufiger, auch im großen Stil zu. Besondere Sorge bereitet den Einzelhändlern der gewerbsmäßige oder bandenmäßige Diebstahl, bei dem der Schaden oft besonders hoch ist. Der Verband HDE und die Gewerkschaft der Polizei fordern, die Taten konsequent zu verfolgen und die Täter zu überführen und entsprechend zu bestrafen. Sie machen sich außerdem für eine offene Videoüberwachung, Schwerpunktanwaltschaften und eine bessere Ausstattung der Polizei stark.
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3: Perfektes Wetter für einen Feierabenddrink heute. Es bleibt den ganzen Abend über warm und sonnig. Die Nacht dann klar bei einem Tiefstwert von 17 Grad. Und der Radio Galaxy Wettertrend. Es bleibt die ganze Woche sommerlich und warm. Bis zu 29 Grad sind morgen drin.
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15: Ich bin Helen Martin. Im Regionalverkehr der Deutschen Bahn gibt es immer mehr Gewalt gegen Zugbegleiterinnen und Zugbegleiter. In den ersten 6 Monaten des Jahres kam es zu fast 1.000 Vorfällen. Das sind 14% mehr als im Vorjahreszeitraum, so die DB Regio. Claudia Wächter kennt die Details.
16: Zugpersonal wird geschubst, bespuckt, angerempelt. Hunderte solcher Vorfälle gab es schon in diesem Jahr und rund 2 Dutzend Fälle von schwerer Körperverletzung. Vor einigen Monaten starb ein Zugbegleiter nach einer ganz normalen Ticketkontrolle. Für mehr Schutz und auch eine bessere Strafverfolgung sollen nun Bodycams mit Tonaufzeichnungen sorgen. Ein erster Test, der startet im Herbst.
15: Finanzminister Klingbeil wollte von Vereinen höhere Steuern verlangen. Nach heftiger Kritik lässt er diese Pläne aber wieder fallen. Klingbeil betont, es sei ihm nie um kleine Sport- oder Musikvereine gegangen, sondern um Wirtschaftsverbände. Bei der Einkommensteuerreform hält er dagegen an seinen Plänen fest. Die versprochene Entlastung von 10 Milliarden Euro werde 2028, wie vereinbart, umgesetzt. Die Einheit der Bundespolizei zur Drohnenabwehr wird personell aufgestockt. Laut dem Bundesinnenministerium wird die Zahl der Einsatzkräfte auf 300 erhöht. Zudem werden 4 neue Standorte eingerichtet, damit die Beamten schneller vor Ort sein können. Die Bundesregierung reagiert damit auf den Fund einer Sprengstoffdrohne am Flughafen Leipzig-Halle.

0: In der Uniklinik in Würzburg ist Gas ausgetreten, deshalb mussten 58 Menschen aus dem Gebäude gebracht werden. Laut der Feuerwehr wurden 8 Patienten in einem anderen Bereich des Uniklinikums untergebracht. Bei dem Gas hat es sich um Kältemittel gehandelt, es war nicht giftig. Dass es ausgetreten ist, lag an einem technischen Defekt.
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2: Wer heute noch Pläne für den Abend braucht, Terrasse, Balkon oder Biergarten wären heute eine ziemlich gute Idee. Es bleibt warm und sonnig. In der Nacht wird's dann klar bei minimal 17 Grad. Und der Radio Galaxy Wettertrend? Der Sommer macht die ganze Woche weiter. Morgens sind dann bis zu 29 Grad drin.
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9: Ich bin Stefan Schütz. Die Pegelstände der Flüsse sind weiter historisch tief. Auch Bayern hat deswegen beschlossen, das Sonn- und Feiertagsverbot für Lkw vorübergehend auszusetzen. Damit könnten kritische Güter wie Rohstoffe, Chemikalien und Energieträger auf die Straße umgelenkt werden, sagte Bayerns Innenminister Herrmann. Unter anderem NRW, Niedersachsen, Rheinland-Pfalz und das Saarland hatten das Fahrverbot bereits vorübergehend gelockert. Im Regionalverkehr der Deutschen Bahn häufen sich die Übergriffe auf Zugbegleiterinnen und Zugbegleiter. Die DB Regio hat jetzt entsprechende Zahlen vorgelegt. Demnach gab es in der ersten Jahreshälfte 990 Vorfälle. 22 Beschäftigte wurden dabei Opfer von schwerer Körperverletzung. In anderen Fällen wurden sie beispielsweise bespuckt oder geschubst. Die Bahn verspricht mehr Sicherheit für das Personal, zum Beispiel durch Bodycams. Die Zahl der Toten bei dem schweren Erdbeben in Kolumbien steigt weiter. Laut den Behörden gibt es inzwischen mehr als 100 Opfer. Das Beben hatte eine Stärke von 7,4. Tine Klimach berichtet.
10: Das Erdbeben ereignete sich im Westen des Landes. Nahe der Stadt Medellin lag das Epizentrum in einer Tiefe von rund 100 Kilometern, wie der Geologische Dienst mitteilte. Das Beben war aber auch in vielen anderen Städten zu spüren. Videos in den sozialen Netzwerken zeigten zerstörte Gebäude und Menschen, die vor Panik auf die Straße liefen. Auch mehrere Flughäfen waren betroffen. Viele Nachbarländer haben ihre Hilfe angeboten.
9: Gedenkstätten, in denen die Zeit des Nationalsozialismus und der SED-Diktatur aufgearbeitet werden, sollen mehr Geld erhalten. Kulturstaatsminister Weimar sprach von zusätzlichen 10 Millionen Euro. Die Begründung: in einer Zeit, in der Desinformation und Geschichtsverfälschung zunehmen, brauche es starke Erinnerungsorte. Das Geld soll auch genutzt werden, um die Gedenkstätten sowie die Beschäftigten besser zu schützen.
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11: Perfektes Wetter für einen Feierabenddrink heute. Es bleibt den ganzen Abend über warm und sonnig, die Nacht dann klar bei einem Tiefstwert von 17 Grad. Und der Radio Galaxy Wettertrend: es bleibt die ganze Woche sommerlich und warm, bis zu 29 Grad sind morgen drin.
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1: 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Sorry, Papi. 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
16: Ich bin Stefan Schütz. Die Pegelstände der Flüsse sind weiter historisch tief. Auch Bayern hat deswegen beschlossen, das Sonn- und Feiertagsverbot für Lkw vorübergehend auszusetzen. Damit könnten kritische Güter wie Rohstoffe, Chemikalien und Energieträger auf die Straße umgelenkt werden, sagte Bayerns Innenminister Herrmann. Unter anderem NRW, Niedersachsen, Rheinland-Pfalz und das Saarland hatten das Fahrverbot bereits vorübergehend gelockert. Im Regionalverkehr der Deutschen Bahn häufen sich die Übergriffe auf Zugbegleiterinnen und Zugbegleiter. Die DB Regio hat jetzt entsprechende Zahlen vorgelegt. Demnach gab es in der ersten Jahreshälfte 990 Vorfälle. 22 Beschäftigte wurden dabei Opfer von schwerer Körperverletzung. In anderen Fällen wurden sie beispielsweise bespuckt oder geschubst. Die Bahn verspricht mehr Sicherheit für das Personal, zum Beispiel durch Bodycams. Die Zahl der Toten bei dem schweren Erdbeben in Kolumbien steigt weiter. Laut den Behörden gibt es inzwischen mehr als 100 Opfer. Das Beben hatte eine Stärke von 7,4. Tine Klimach berichtet.
17: Das Erdbeben ereignete sich im Westen des Landes. Nahe der Stadt Medellin lag das Epizentrum in einer Tiefe von rund 100 Kilometern, wie der geologische Dienst mitteilte. Das Beben war aber auch in vielen anderen Städten zu spüren. Videos in den sozialen Netzwerken zeigten zerstörte Gebäude und Menschen, die vor Panik auf die Straße liefen. Auch mehrere Flughäfen waren betroffen. Viele Nachbarländer haben ihre Hilfe angeboten.
16: Gedenkstätten, in denen die Zeit des Nationalsozialismus und der SED-Diktatur aufgearbeitet werden, sollen mehr Geld erhalten. Kulturstaatsminister Weimar sprach von zusätzlichen 10 Millionen Euro. Die Begründung: in einer Zeit, in der Desinformation und Geschichtsverfälschung zunehmen, brauche es starke Erinnerungsorte. Das Geld soll auch genutzt werden, um die Gedenkstätten sowie die Beschäftigten besser zu schützen.
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4: Ich bin Stefan Schütz. Passagiere der Lufthansa müssen vorerst keine weiteren Streiks der Piloten fürchten. Die Gewerkschaft Vereinigung Cockpit hat ihren Mitgliedern mitgeteilt, dass man sich mit dem Unternehmen auf ein umfassendes Schlichtungsverfahren geeinigt hat. Es geht dabei um offene Tariffragen in den Flugbetrieben Lufthansa, Lufthansa Cargo, Lufthansa Cityline und Eurowings. Nur jeder zehnte in Deutschland lebende Mensch ist zwischen 15 und 24 Jahre alt. Im Vergleich der Bundesländer leben in Brandenburg, Mecklenburg-Vorpommern und Sachsen-Anhalt die wenigsten jungen Menschen. Tine Klimach berichtet.
5: Die meisten jungen Menschen gibt es in Bremen und Hamburg mit etwa 11%. Dahinter liegen Baden-Württemberg, Hessen und Berlin. Es ist insgesamt ein historisch niedriges Niveau, das seit Anfang der 2020er Jahre besteht. Ohne Eingewanderte und ihre Nachkommen wäre der Anteil junger Menschen an der Gesamtbevölkerung noch kleiner.
4: Am Universitätsklinikum Würzburg ist Kühlmittel ausgetreten. Die Feuerwehr hat daraufhin 58 Menschen aus dem betroffenen Gebäudebereich gebracht. 8 Patienten sind vorsorglich in einen anderen Klinikbereich verlegt worden. Betroffen war die onkologische Ambulanz. Das Kühlmittel ist später als nicht giftig eingestuft worden. Das Uniklinikum betont, Patienten und Beschäftigte seien zu keiner Zeit in Gefahr gewesen. Yemisi Mabri hat der deutschen Leichtathletik gleich zum EM-Auftakt in Birmingham die erste Medaille gesichert. Die Kugelstoß-Olympiasiegerin hat sich Bronze geholt. Silber gewann Florian Brem über die 5000 Meter Distanz. Und am ersten Tag der Beckenwettbewerbe bei der Schwimm-EM in Paris darf sich die deutsche Männerstaffel über Bronze freuen.
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6: Wer heute noch Pläne für den Abend braucht, Terrasse, Balkon oder Biergarten, wären heute eine ziemlich gute Idee. Es bleibt warm und sonnig. In der Nacht wird's dann klar bei minimal 17 Grad. Und der Radio Galaxy Wettertrend? Der Sommer macht die ganze Woche weiter. Morgens sind dann bis zu 29 Grad drin.
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9: Ich bin Stefan Schütz. Passagiere der Lufthansa müssen vorerst keine weiteren Streiks der Piloten fürchten. Die Gewerkschaft Vereinigung Cockpit hat ihren Mitgliedern mitgeteilt, dass man sich mit dem Unternehmen auf ein umfassendes Schlichtungsverfahren geeinigt hat. Es geht dabei um offene Tariffragen in den Flugbetrieben Lufthansa, Lufthansa Cargo, Lufthansa Cityline und Eurowings. Nur jeder zehnte in Deutschland lebende Mensch ist zwischen 15 und 24 Jahre alt. Im Vergleich der Bundesländer leben in Brandenburg, Mecklenburg-Vorpommern und Sachsen-Anhalt die wenigsten jungen Menschen. Tine Klimach berichtet.
10: Die meisten jungen Menschen gibt es in Bremen und Hamburg mit etwa 11%. Dahinter liegen Baden-Württemberg, Hessen und Berlin. Es ist insgesamt ein historisch niedriges Niveau, das seit Anfang der 2020er Jahre besteht. Ohne Eingewanderte und ihre Nachkommen wäre der Anteil junger Menschen an der Gesamtbevölkerung noch kleiner.
9: Am Universitätsklinikum Würzburg ist Kühlmittel ausgetreten. Die Feuerwehr hat daraufhin 58 Menschen aus dem betroffenen Gebäudebereich gebracht. 8 Patienten sind vorsorglich in einen anderen Klinikbereich verlegt worden. Betroffen war die onkologische Ambulanz. Das Kühlmittel ist später als nicht giftig eingestuft worden. Das Uniklinikum betont, Patienten und Beschäftigte seien zu keiner Zeit in Gefahr gewesen. Yemisi Mabri hat der deutschen Leichtathletik gleich zum EM-Auftakt in Birmingham die erste Medaille gesichert. Die Kugelstoß-Olympiasiegerin hat sich Bronze geholt. Silber gewann Florian Brem über die 5000 Meter Distanz. Und am ersten Tag der Beckenwettbewerbe bei der Schwimm-EM in Paris darf sich die deutsche Männerstaffel über Bronze freuen.
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9: Ich bin Stefan Schütz. Baden-Württemberg, Bayern und Mecklenburg-Vorpommern setzen auch das Sonn- und Feiertagsverbot für Lkw aus. Grund ist das Niedrigwasser in den Flüssen, das Transportprobleme verursacht. Über weitere Maßnahmen will Verkehrsminister Bilger am Mittwoch mit den Länderkollegen sprechen. Tini Klimach.
10: Es hatten schon einige andere Bundesländer das Lkw-Fahrverbot am vergangenen Wochenende vorübergehend gelockert. Nach Einschätzung des Logistikverbands BGL wird es nicht viel bringen. Es fehlen seit Jahren 100.000 Fahrer in Deutschland. Der Rest muss auch seine Ruhezeiten einhalten. Und der Bundesverband der deutschen Binnenschifffahrt rechnet damit, dass bei weiter sinkenden Wasserständen keine durchgehende Schifffahrt mehr auf dem Rhein stattfindet.
9: An der hessisch-bayerischen Grenze bei Rodenbach im Main-Kinzig-Kreis brennt ein Waldstück auf schätzungsweise 30.000 Quadratmetern. Hubschrauber aus beiden Bundesländern sind im Löscheinsatz. Zusätzlich sind Feuerwehren aus dem Landkreis Aschaffenburg angefordert worden. Anwohner in Alzenau mussten zeitweise Fenster und Türen schließen. In der Oberpfalz bei Schneidenbach ist ein Waldbrand auf über 1.000 Quadratmetern dagegen schnell gelöscht worden. Bundesfinanzminister Klingbeil wollte von Vereinen höhere Steuern verlangen. Nach heftiger Kritik lässt er diese Pläne aber wieder fallen. Klingbeil betont, es sei ihm nie um kleine Sport- oder Musikvereine gegangen, sondern um Wirtschaftsverbände. Bei der Einkommensteuerreform hält er dagegen an seinen Plänen fest. Die versprochene Entlastung von 10 Milliarden Euro werde 2028 wie vereinbart umgesetzt. Der Läufer Florian Brem hat bei den Leichtathletik-Europameisterschaften in Birmingham über 5000 Meter Silber geholt. Vorher sicherte sich Yemesi Mabri Bronze im Kugelstoßen. Und am ersten Tag der Beckenwettbewerbe bei der Schwimm-EM in Paris darf sich die deutsche Männerstaffel über Bronze freuen. Die gab es nach dem Rennen über die 4x200 Meter Freistil.
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14: Ich bin Stefan Schütz. Baden-Württemberg, Bayern und Mecklenburg-Vorpommern setzen auch das Sonn- und Feiertagsverbot für Lkw aus. Grund ist das Niedrigwasser in den Flüssen, das Transportprobleme verursacht. Über weitere Maßnahmen will Verkehrsminister Bilger am Mittwoch mit den Länderkollegen sprechen. Tini Klimach.
15: Es hatten schon einige andere Bundesländer das Lkw-Fahrverbot am vergangenen Wochenende vorübergehend gelockert. Nach Einschätzung des Logistikverbands BGL wird es nicht viel bringen. Es fehlen seit Jahren 100.000 Fahrer in Deutschland. Der Rest muss auch seine Ruhezeiten einhalten. Und der Bundesverband der deutschen Binnenschifffahrt rechnet damit, dass bei weiter sinkenden Wasserständen keine durchgehende Schifffahrt mehr auf dem Rhein stattfindet.
14: An der hessisch-bayerischen Grenze bei Rodenbach im Main-Kinzig-Kreis brennt ein Waldstück auf schätzungsweise 30.000 Quadratmetern. Hubschrauber aus beiden Bundesländern sind im Löscheinsatz. Zusätzlich sind Feuerwehren aus dem Landkreis Aschaffenburg angefordert worden. Anwohner in Alzenau mussten zeitweise Fenster und Türen schließen. In der Oberpfalz bei Schneidenbach ist ein Waldbrand auf über 1.000 Quadratmetern dagegen schnell gelöscht worden. Bundesfinanzminister Klingbeil wollte von Vereinen höhere Steuern verlangen. Nach heftiger Kritik lässt er diese Pläne aber wieder fallen. Klingbeil betont, es sei ihm nie um kleine Sport- oder Musikvereine gegangen, sondern um Wirtschaftsverbände. Bei der Einkommensteuerreform hält er dagegen an seinen Plänen fest. Die versprochene Entlastung von 10 Milliarden Euro werde 2028 wie vereinbart umgesetzt. Der Läufer Florian Bremm hat bei den Leichtathletik-Europameisterschaften in Birmingham über 5000 Meter Silber geholt. Vorher sicherte sich Yemesi Mabri Bronze im Kugelstoßen. Und am ersten Tag der Beckenwettbewerbe bei der Schwimm-EM in Paris darf sich die deutsche Männerstaffel über Bronze freuen. Die gab es nach dem Rennen über die 4x200 Meter Freistil.
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6: Ich bin Stefan Schütz. Passagiere der Lufthansa müssen vorerst keine weiteren Streiks der Piloten fürchten. Die Gewerkschaft Vereinigung Cockpit hat ihren Mitgliedern mitgeteilt, dass man sich mit dem Unternehmen auf ein umfassendes Schlichtungsverfahren geeinigt hat. Es geht dabei um offene Tariffragen in den Flugbetrieben Lufthansa, Lufthansa Cargo, Lufthansa Cityline und Eurowings. Die Verhandlungen sollen demnach zusätzlich von einer Mediation begleitet werden. Wegen eines Waldbrandes bei Rodenbach ruft der Wasserversorger im Main-Kinzig-Kreis die Bevölkerung zum Wassersparen auf. Die Reserven werden für die Brandbekämpfung gebraucht, heißt es in einer Warnmeldung des Landkreises. Die Menschen in einigen Ortschaften sollen auf Duschen, Baden und Gießen von Gärten verzichten. Zwischen Ober- und Niederrodenbach brennt es an mehreren Stellen in einem Waldstück. Nur jeder zehnte in Deutschland lebende Mensch ist zwischen 15 und 24 Jahre alt. Im Vergleich der Bundesländer leben in Brandenburg, Mecklenburg-Vorpommern und Sachsen-Anhalt die wenigsten jungen Menschen. Tine Klimach berichtet.
7: Die meisten jungen Menschen gibt es in Bremen und Hamburg mit etwa 11%. Dahinter liegen Baden-Württemberg, Hessen und Berlin. Es ist insgesamt ein historisch niedriges Niveau, das seit Anfang der 2020er Jahre besteht. Ohne Eingewanderte und ihre Nachkommen wäre der Anteil junger Menschen an der Gesamtbevölkerung noch kleiner.
6: Die Einheit der Bundespolizei zur Drohnenabwehr wird personell aufgestockt. Laut Bundesinnenministerium wird die Zahl der Einsatzkräfte auf 300 erhöht. Zudem werden 4 neue Standorte eingerichtet, damit die Beamten schneller vor Ort sein können. Die Bundesregierung reagiert damit auf den Fund einer Sprengstoffdrohne am Flughafen Leipzig-Halle.
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11: Ich bin Stefan Schütz. Passagiere der Lufthansa müssen vorerst keine weiteren Streiks der Piloten fürchten. Die Gewerkschaft Vereinigung Cockpit hat ihren Mitgliedern mitgeteilt, dass man sich mit dem Unternehmen auf ein umfassendes Schlichtungsverfahren geeinigt hat. Es geht dabei um offene Tariffragen in den Flugbetrieben Lufthansa, Lufthansa Cargo, Lufthansa Cityline und Eurowings. Die Verhandlungen sollen demnach zusätzlich von einer Mediation begleitet werden. Wegen eines Waldbrandes bei Rodenbach ruft der Wasserversorger im Main-Kinzig-Kreis die Bevölkerung zum Wassersparen auf. Die Reserven werden für die Brandbekämpfung gebraucht, heißt es in einer Warnmeldung des Landkreises. Die Menschen in einigen Ortschaften sollen auf Duschen, Baden und Gießen von Gärten verzichten. Zwischen Ober- und Niederrodenbach brennt es an mehreren Stellen in einem Waldstück. Nur jeder 10. in Deutschland lebende Mensch ist zwischen 15 und 24 Jahre alt. Im Vergleich der Bundesländer leben in Brandenburg, Mecklenburg-Vorpommern und Sachsen-Anhalt die wenigsten jungen Menschen. Tine Klimach berichtet.
12: Die meisten jungen Menschen gibt es in Bremen und Hamburg mit etwa 11%. Dahinter liegen Baden-Württemberg, Hessen und Berlin. Es ist insgesamt ein historisch niedriges Niveau, das seit Anfang der 2020er Jahre besteht. Ohne Eingewanderte und ihre Nachkommen wäre der Anteil junger Menschen an der Gesamtbevölkerung noch kleiner.
11: Die Einheit der Bundespolizei zur Drohnenabwehr wird personell aufgestockt. Laut Bundesinnenministerium wird die Zahl der Einsatzkräfte auf 300 erhöht. Zudem werden 4 neue Standorte eingerichtet, damit die Beamten schneller vor Ort sein können. Die Bundesregierung reagiert damit auf den Fund einer Sprengstoffdrohne am Flughafen Leipzig-Halle.
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